Sag doch selbst, was wirst du anfangen mit deiner Freiheit, die dir jetzt so kostbar erscheint? Wie früher mit Freunden durch Bars und Kneipen ziehen? Hä? Und dann, wenn du das satt hast, glaubst du, das Glück liegt auf der Straße und du brauchst es nur aufzuheben, wenn dir danach zumute ist? Hä? Nein, nein, mein Freund.

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2: Im Studio Immekasten. Der Tankrabatt ist jetzt Geschichte und schon vor dem Ablauf heute waren die Preise an den Zapfsäulen deutlich nach oben gegangen. Mit dem neuen Monat gibt es aber noch weitere Änderungen. Unter anderem soll die Steuererklärung einfacher werden, Jana Klonikowski.
3: Genau, mit einem Klick gibt's eine vorausgefüllte Erklärung, zumindest für ledige und kinderlose Arbeitnehmer und für Rentner. Rentner bekommen außerdem gut 4% mehr Geld. Das sind im Schnitt so knapp 80 Euro im Monat. Damit Deutschland für Airlines wieder attraktiver wird, sinkt die Luftverkehrssteuer. Und die Bahn geht den nächsten Schritt für mehr Sicherheit fürs Personal. Es startet ein Trageversuch mit stichfesten Westen.
2: Die EU will die Paketflut von Temu, Shein und Co. eindämmen. Auf Sendungen aus Nicht-EU-Ländern mit unter 150 Euro Warenwert wird von heute an pauschal 3 Euro Zoll pro Produktgruppe fällig. Heißt, ein T-Shirt und eine Haarspange etwa kosten etwa 6 Euro extra, 2 oder 5 T-Shirts nur 3 Euro. Gelingt jetzt der Durchbruch? Die Spitzen von Schwarz-Rot treffen sich heute zum Koalitionsausschuss und wollen die Weichen für die ganz großen Reformen stellen. Bei der Rente präsentiert sich die Regierung zupackend und einig. Das soll nun auch bei anderen Themen gelingen, etwa bei der Steuerreform. Erst Heimreise, dann Trainerentscheidung. Diesen Fahrplan hat der DFB nach dem frühen WM-Aus angekündigt. Präsident Bernd Neuendorf will die deutsche Leistung in den kommenden Tagen mit der DFB-Spitze gründlich analysieren.
4: Wir werden gemeinsam darüber sprechen, warum es uns nicht gelungen ist, unser Potenzial abzurufen, was durchaus vorhanden ist, warum wir den Erwartungen nicht gerecht geworden sind, die Fußball-Deutschland an uns hat, die wir an uns selber haben. Und ich glaube, wir können nach so einem Turnier nicht einfach zu Tagesordnung übergehen.
2: Bundestrainer Nagelsmann schließt einen Rücktritt bisher aus. Unterdessen läuft die WM weiter. Norwegen hat sich im 16. Finale 2:1 gegen die Elfenbeinküste durchgesetzt und Frankreich 3:0 gegen Schweden.
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5: Mit KI-Support. Wolken und schon ganz schön viel Regen sind heute Morgen unterwegs. Vom Alpenrand bis rüber Richtung Oder und Neiße auch mit Gewittern dabei. Am Nachmittag zieht das Ganze weiter ab und es lockert wieder auf. Sonst gibt's neben Wolken immer mal wieder Schauer und ein paar Gewitter. Dazu liegen die Höchstwerte bei 20 bis 28 Grad. Morgen in der Südhälfte meist trocken und sonnig, maximal bis 29 Grad.

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0: Geht, wa? Ace of Base im Original, wie wir ja wissen. Und hier mit den Baseballs im schönen Rockabilly-Sound. Tja, ihr wisst ja, das Grauen hat einen Namen und hört auf den Namen Gernot. Der sitzt hier an seinen beiden Mikrofonen und amüsiert sich wie Wolle auf dem Milchwagen. Für euch die Sendung
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0: Zu gestalten. Das mache ich montags bis freitags live von 6 bis 9 und unlive von 3 Uhr in der Nacht bis 6 Uhr ran, immer die Wiederholung vom Vortag. Ihr Lieben, herzlich willkommen zum neuen Monat. Der Monat 07 ist heute angebrochen, sprich wir haben den 1. Juli 2026. Zur vollen Stunde hört ihr bei mir wie immer die Nachrichten, Sport und Wetterbericht in kompakter Variante. In der 20. Sendeminute ein kleiner Beitrag, um halb die Wetteraussichten, 10 nach halb. Gucken wir, wer heute Purzeltag hat. Und wie immer ist der Fairnessfilter scharf geschaltet. Heißt, ich spiele meinen deutschsprachig gesungenen, gefolgt von einem nicht deutschsprachig gesungenen Titel. Das immer im Wechsel. Und dazwischen kommt der Klugschieter Gernot und erzählt euch was von der Uhrzeit. Richtig, das gefällt mir. Und erzählt euch einen aus der Uhrzeit. Richtig, der ist schön, der gefällt mir. 6 Uhr und 8 Minuten haben wir es. 8 Minuten nach 6. Wir hören Frank Schöbel mit Herz voller Schmerzmusik. Was für ein Teil? Naja, alles so ein bisschen so, weißt du, so ein bisschen lieb und knuddeln und kuscheln und Küsschen hier und Küsschen da, einmal Streichel erhalten. Gernot, halt die Klappe und lass den Frank singen. Gold in deinen Augen. Schön, dass ihr da seid. Moin, moin. Prost, Kaffee.

0: Ach, was schön. Ja, ich hätte nie gedacht, dass ich vor 50 Jahren so über Frank Schöbel gesprochen hätte. Nee, da habe ich mich der Meinung meiner Mutter angeschlossen. Ne? Konsummucke, mach das Ding aus oder so ähnlich. Gottes Willen, mach doch mal einen richtigen Radiosenderin. Ne? Hier erstmal von Ostsender DDR1 aus dem Umschalten auf Rias Berlin. Richtig, dann war schon mal ganz gut. Was gibt's jetzt? Die beiden Rasseweiber, die eine in schwarz-weiß und die andere in weiß-schwarz. Ja, so waren die gekleidet. Immer entgegengesetzt. Sah aber gut aus. Tanzen konnten sie auch. Baccarat und Colorado.
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0: Ach, was schön, die beiden Mädels. Und wie sie tanzen konnten. Ja, eben halt in Spanien. Ne? Da ist, die haben, wie soll man sagen, die haben Disco-Wasser im Blut. Richtig, so könnte man es fast ausdrücken. Richtig, die beiden. Colorado mit Baccarat um 6 Uhr und gleich 17 Minuten. Ein paar Sekündchen fehlen noch, dann haben wir es 2 Minuten nach Viertel 7. Jetzt wird es wieder deutsch mit Ibo und der meint, nimm den ersten Flieger.
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0: Ibo, der Unvergessene, hier in meiner Sendung, der Morgen mit Gernot um 6 Uhr und 21 Minuten, 9 Minuten vor halb 7 Hamas. Jetzt gibt's eine schöne Nummer von der kleinen Maus und dem großen McNeil. Helloa, hören wir von denen. Die haben ja etliches auf der Pfanne. Das Ding hier, ja, ist legendär, würde ich sagen. Ne? Zum Beispiel in der Disco mit Ilja Richter, da sind sie oft aufgetreten und haben immer Blödsinn gemacht. Und das hat mir gefallen. Zuvor, natürlich, klar, der Beitrag.
1: Sohn bei Tempo 200 verloren. Bei Tempo 200 hat ein Motorradfahrer auf der Autobahn A6 bei Mannheim seinen 16-jährigen Sohn vom Rücksitz verloren. Der Junge zog sich bei dem Unfall schwere innere Verletzungen und Knochenbrüche zu. Wie das Polizeiverkehrsamt in Wiesbaden heute berichtete, hat der Fahrer des Motorrads sofort angehalten, als er den Unfall bemerkte und Polizei und Rettungsdienst verständigt. Das Motorrad hat eine Leistung von 175 PS und erreicht eine Höchstgeschwindigkeit von mehr als 300 km pro Stunde.
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0: Willem Dunn und Maggie McNeil haben wir hier eben gehört. In Deutsch gibt's das auch. Und zwar von Peter Petrell und Janet McKinley. Die haben das Ding in Deutsch von sich gegeben. Hier eben das gehörte Original. 6 Uhr und 26 Minuten haben wir es. 4 Minuten vor 6:30. Jetzt gibt's einen Titel, der steht auf dem Index. Ja, vielmehr, er stand auf dem Index. Ja, beim prüden Bayerischen Rundfunk. Ich liebe es, so sprechen und moderieren zu dürfen. Es ist schön. Die Weicheier, die tatsächlichen prüden Bayern. Ich könnte mich amüsieren. Die haben nur eine große Klappe. Aber uns Ossis haben sie nicht im Sack. Wir haben die im Sack in puncto Freizügigkeit. Wir Ossis haben FKK erfunden. Die spielen nicht mal den Titel Skandal im Sperrbezirk. Fürchterlich, da kommen ja nackte Frauen drin vor. Das machen wir nicht. Heult doch, ihr Bayern, heult doch. Stand tatsächlich auf Index im Bayerischen Rundfunk. Spider-Murphy-Gang und, na klar, der Skandal im Sperrbezirk.
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0: Ach, was ist denn das jetzt hier? Was ist denn das jetzt hier? Der doofe Kugelschreiber, der will nicht. 32, 16, 8, Konjunktur, die ganze Nacht. So, habe ich mir aufgeschrieben die Telefonnummer, da muss ich auch mal anrufen, ist aber klar, ne? 6 Uhr und 31 Minuten, eine Minute nach 6:30, die Wetteraussichten, die sind jetzt dran. Und dann gibt's eine schöne Nummer aus den 80ern mit Mantle's Anything und Live It Up. Na siehste, geh doch. Und ich rufe da weiter mal an bei Rosi. Ich muss nachfragen, ob die freie Kapazitäten hat. Also ich frag für einen Freund, ist klar.
1: Mit KI-Support. Wolken und schon ganz schön viel Regen sind heute Morgen unterwegs. Vom Alpenrand bis rüber Richtung Oder und Neiße auch mit Gewittern dabei. Am Nachmittag zieht das Ganze weiter ab und es lockert wieder auf. Sonst gibt's neben Wolken immer mal wieder Schauer und ein paar Gewitter. Dazu liegen die Höchstwerte bei 20 bis 28 Grad. Morgen in der Südhälfte meist trocken und sonnig, maximal bis 29 Grad.

0: Mental is anything. Da muss man das TH ein bisschen lispeln im Englischen, ja, so ein bisschen anything, anything. So musst du, das musst du üben, ne? Das ist, Gernot, du neigst zur Albernheit. Ja, ja. Montag bis Freitag von 6 bis 9. Live it up um 6 Uhr und 37 Minuten, 7 Minuten nach 6:30. Jetzt gibt's wieder eine schöne Nummer. Die hatte ich allerdings vor 3 Wochen schon gespielt. Jetzt hat es allerdings das Radioprogramm selber rausgesucht. Die Musikzusammenstellung macht ja das Radioprogramm hier bei mir. Und ich kann natürlich da manuell eingreifen. Habe ich schon gemacht vor 3 Wochen. Da habe ich den Titel nämlich gespielt. Die Rede ist von Susie Quattro und Chris Norman, Stumbling In. Und das Ding ziehen wir uns jetzt in Deutsch rein. Und nein, nicht von so einem Möchtegern-Nachgesinge-Typen da. Nee. Sondern das erste originale deutsche Coverversionchen. Das hören wir uns jetzt an. Die Rede ist von Bernd Klüver und Marion Merz. Wobei man eigentlich die Dame ja als erste benennt. Man müsste dann sagen Marion Merz und Bernd Klüver. Aber man hat das da nicht so gemacht. Ja, damals da gab es auch Gleichberechtigung. Da durfte auch mal der Herr zum Anfang genannt werden. Schau mal herein. Ne? Genau. Und die fangen auch richtig gut an. Die Tasse Kaffee und auch das Glas Wein. Ach, herrlich. Schöne Nummer. Und ich finde es schön, dass ihr da seid. Was ich nicht schön finde, dass meine Tasse Kaffee leer ist und keiner von euch sieht und will nachschenken. Ne? Das war schon immer so mit euch. Ihr Lieben, ihr seht immer und hört immer, wenn ich besoffen bin. Aber ihr seht nicht, wenn ich duscht habe.
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Schauen wir mal, wer am 1. Juli Geburtstag hat. War das nicht zu DDR-Zeiten auch irgend so ein Dingenstag so? Tag der deutschen Volkspolizei oder der nationalen Volksarmee oder irgendwie so? Irgendwie war das am 1. Juli. Ich muss mal schnell googeln, ne? Die alte Vergangenheit, die darf man ja nicht vernachlässigen, ne? Die ganze Welt von den 12 Jahren der Bösen, ja, ihr wisst schon, der bösen Deutschen redet, da muss man auch von 40 Jahren deutsche, beziehungsweise eine böse deutsche Geschichte nach wie vor sprechen, ne? Können. Pamela Anderson, ja, die wird heute 59 Jahre alt. Herzlichen Glückwunsch. Ja, die da, ihr wisst schon, Baywatch und so. Ich werde jetzt nicht drauf eingehen. Näher, weil ihr wisst ja, die Sendung bleibt jugendfrei. Darum sage ich nicht mehr. Ne? Außerdem, The Princess of Wales, ne? Die Prinzessin Diana, die hätte heute auch Geburtstag gehabt. Leider ist sie ja im zarten Alter von 36 Jahren kaputt gestalkt worden. So kann man es sagen. Ne? Die Medien, der Medienrummel, die Presse hat da, also wirklich, sie trägt dort eine Teilschuld, wie wir ja wissen, im Nachhinein. Dan Aykroyd hat heute auch, ne, der kanadische Filmschauspieler, Drehbuchautor und Sänger, hat heute Geburtstag, wird heute 74 Jahre alt. John Farnham, kennen wir ja, The Voice, You're the Voice, ich werde aber nächste Stunde das Ding spielen. Genau, Stefan Aust, ne, deutscher Journalist, hat heute Geburtstag und dann... Ach, meine Wasserstoffblonde. Die Schönheit damals, ich sag euch, ja. Diese hervorragend gut aussehende Dame, mein Jugendidol, hat heute auch Geburtstag, ja. A fesche Dirn, würde der Bayer sagen, ne? Der Berliner, ist eine geile Schnette, ja? Oder so ähnlich. Und ist aber auch ein heißes Girl, sage ich euch. Eigentlich darf man gar nicht sagen, wie alt die ist. Warte, ich drehe die Zahlen um. Überhaupt die Idee. Die wird heute 18. Guck an. Die Rede ist von Debbie Harry. Und klar spiele ich tatsächlich ihre Solo-Aufnahme von ihrem durchaus bekanntesten Song. The Heart of Glass, ne? Marianne Rosenberg sang das deutsche Pendant dazu. Hier das zweite Original, nicht mit Blondie, sondern von ihr selbst eingesungen in Solomanier. Herzlichen Glückwunsch, Deborah Harry, liebevoll Debbie Harry genannt.

0: Die Liebe de Bauer hat den Titel neu eingesungen, ist tatsächlich neu eingesungen. Und warum hört sich das so echt an wie bei Original Blondie? Naja, ganz einfach. Sie hat das originale Playback genommen, das merkt man schon. Ne? Aber wenn man genau hinhört, da ist minimal anders, aber wirklich nur minimal. Sehr, sehr schön. Und sie hat bewiesen, dass sie ihre eigenen Titel nachsingen kann. Das kann man bei manchen Künstlern dann eher nicht so behaupten. The Heart of Glass mit Blondie, Geburtstagskind des Tages, die heute tatsächlich 81 wird. 18 Jahre wird. 18 Jahre. Ganz, ganz jung, die Dame. So sieht's aus. Udo Jürgens ist jetzt dran. Um 6 Uhr und 49 Minuten. 4 Minuten nach 6:45. Ich sah nur sie. Hören wir gleich in wenigen Sekunden.
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0: Entspannte, verliebte Klänge mit Udo Jürgens, ich sah nur sie. Wir haben es jetzt 6 Uhr und 54 Minuten. 6 Minuten trennen uns noch vor den 7 Uhr Nachrichten, Sport und Wetterbericht in kompakter Variante. Bis ran an die solchen hören wir auch noch einen Meilenstein der Musikgeschichte. Ich sag's euch, das ist was. Vor allen Dingen, wenn denn so im zweiten Drittel des Titels die Trommeln einsetzen. Ich sag euch, ein Musikgenuss erster Kajüte. Also, Kopfhörer auf und der Wahnsinn nimmt seinen Lauf. Tatsächlich, musikalischerseits jetzt Phil Collins und In the Air Tonight. Eine coole Nummer. Schönes Ding. Bis gleich, ihr Lieben, nach den 7 Uhr Nachrichten.
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2: Im Studio Imme Kasten.
3: Neuer Monat, neue Regeln. Mit dem Juli kann es beim Online-Shopping teurer werden. Das gilt für Waren aus Nicht-EU-Ländern. Bei Sendungen unter 150 Euro wird eine pauschale Zollgebühr von 3 Euro pro Produktgruppe draufgeschlagen. Das soll die Paketflut von Temu, Shein und Co. eindämmen. Außerdem ist der Tankrabatt Geschichte und die Steuererklärung mit einem Klick kommt. Zunächst für ledige und kinderlose Arbeitnehmer sowie für Rentner. Rente und Mindestlöhne für Pfleger steigen und im Kölner Dom muss man jetzt Eintritt bezahlen. Gelingt heute der Durchbruch? Die Spitzen von Schwarz-Rot treffen sich zum Koalitionsausschuss und wollen die Weichen für die ganz großen Reformen stellen. Mehr dazu von Anne Brauer.
4: Vielleicht waren ja die Expertenvorschläge für die Rentenreform vor ein paar Tagen der Befreiungsschlag. Bei dem Thema präsentiert sich Schwarz-Rot zupackend und einig. Jetzt geht es darum, den Schwung auch in die anderen Themen mitzunehmen. Arbeit, Soziales, Steuern zum Beispiel. Und es geht darum, die Villa Borsig abzuhaken. Dort war ein Spitzentreffen der Koalition im April zum ziemlichen Desaster geworden. Ohne Ergebnisse, aber mit viel Streit. Heute soll es also unbedingt andersrum laufen.
3: In Venezuela sind nach dem verheerenden Erdbeben vor einer Woche bisher fast 6.500 Menschen gerettet worden. Darunter ist auch ein 3-jähriges Kind. Es wurde 6 Tage, nachdem es verschüttet wurde, lebend aus den Trümmern eines Hauses geborgen. Über die Zukunft von Bundestrainer Nagelsmann wird in den kommenden Tagen entschieden. DFB-Präsident Neuendorf hat eine gründliche Analyse angekündigt. Die meisten Fans und auch Experten fordern einen Neustart ohne Nagelsmann. Als möglicher Nachfolger wird immer wieder Jürgen Klopp ins Spiel gebracht. Der hält sich da aber noch ziemlich bedeckt. Bei Magenta TV sagt er:
5: Ich verstehe das, dass wenn über einen Bundestrainer gesprochen wird, dass dann in irgendeiner Form mein Name genannt wird. Aber es ist nicht der Moment, um darüber wirklich zu sprechen. Und es geht nicht immer nur darum, wer könnte das dann leiten, sondern es müssen so viele Dinge müssen, glaube ich, angeschoben werden.
3: Unterdessen geht die WM weiter. Co-Gastgeber Mexiko steht nach einem 2:0 gegen Ecuador im Achtelfinale. Frankreich und Norwegen sind auch eine Runde weiter.
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6: Mit KI-Support. Ziemlich grau geht's in den Morgen, dazu fällt teils kräftiger Regen und es kann auch mal gewittern. Das zieht aber nach Osten ab. Im Laufe des Tages lockert's immer mehr auf, zwischendurch gibt's Sonne, aber vereinzelt kommen noch Schauer und Gewitter runter. Am freundlichsten ist's im Südwesten. Dazu Höchstwerte von 20 bis 28 Grad. Morgen im Norden viele Wolken und ab und zu Regen, sonst oft sonnig und trocken, maximal bis 29 Grad.

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0: Eternal Flame kennen wir von den Bengals, ne? Im Original und hier mit Atomic Kitten, mit den drei hübschen Mädels, die auch singen können, wie wir es eben gehört haben. Herzlich willkommen zur zweiten Stunde meiner Sendung
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0: Da ist er wieder. Ihr wisst schon, geht los. Der Morgen mit Gernot. Montags bis freitags von 6 bis 9 live. Und von 3 Uhr in der Nacht bis 6 Uhr ran immer die Wiederholung vom Vortag. Heute ist der 1. Juli. Und mein Souffleur hat gesagt, es war der Tag des Lehrers. Sollte man wieder einführen, ne? Aber nur die Lehrer müssten praktisch belobt werden, die vor einer Klasse stehen mit 29 Migranten und einem Nicht-Migranten. Die müssten eine Gefahrenzulage bekommen. Gernot?
4: Dieser Typ mit seiner Moderation macht mich noch völlig wahnsinnig.
0: Zur vollen Stunde hätte die Nachrichten und Sport- und Wetterbericht in kompakter Variante bei mir. In der 20. Sendeminute, da hört ihr einen kleinen Beitrag um halb die Wetteraussichten. 10:50 gucken wir, wer Geburtstag hat. Und musikalischerseits der stete Wechsel von deutsch in nicht deutsch gesungenem Kulturgut. Und dazwischen, na klar, die aktuelle Uhrzeit, wie sie es gehört in der Morgensendung. 7 Uhr und 8 Minuten haben wir es, 8 Minuten nach 7. Und nach Atomic Kitten hören wir Gitte und Rex. So haben sie sich damals genannt. Besser oder vielmehr richtig ausgedrückt wäre dann jetzt Gitte Henning und Rex Gildo. Jetzt dreht sich die Welt nur um dich. Ach, wie schön. Ist ein bisschen Herz. Gefühlvolle Musik, ja, hier in der Sendung Der Morgen mit Gernot, ne? Außerdem grüße ich alle, die im Zug nach nirgendwo sitzen und in das linksgrün versiffte Hamburg fahren. Gernot, du bist ein oller Hetzer. Ja, genau so ist es.

0: Gitte Henning und Rex Gildo, jetzt dreht die Welt sich nur um dich. Jetzt hören wir eine schöne Nummer hier um 7:11. Die ist am bekanntesten geworden von Gigi Kale. Ja, der Titel heißt Cocaine, kennen wir. Und bis vor kurzem wusste ich nicht, dass das Ding ja gar nicht von Gigi Kale ist. Im Original ist das Ding von Eric Clapton. Und der singt das Ding jetzt auch. Hört sich ein bisschen anders an, aber bekannt ist er doch. Ne? Übrigens, heute ist ja Tag des Lehrers, sagte ich ja. Ne? Und wenn ich Geburtstag habe, dann ist Tag des Oberlehrers.
1: Dieser

0: Eric Clapton, der Songschreiber dieses Titels. Ja, wie gesagt, ich kenne ihn durchaus eher oder öfter gehört zumindest von Gigi Kale und hier Cocaine vom Fachmann persönlich, hätte ich beinahe gesagt. Eric Clapton. 7 Uhr und 16 Minuten in der Zwischenzeit. Eine Minute nach Viertel 8. Jetzt gibt es eine schöne Nummer mit Ingrid Peters und Julie Powell. Bei Julie dachte ich immer, das ist ein Mädel. Ja? Also vom Namen her Julie. Julie, ja. Also so wie Englisch Julie geschrieben. Genau so, ne? Juliet. Uniform Lima. Und Yankee, ne? Das war jetzt das NATO-Alphabet und das international zusammengemischt. Ja, wie auch immer. Jedenfalls ist das ein Mann. Ah, und die beiden singen jetzt Viva la Mama.
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0: Viva! Ingrid Peters und Julie Paul, Viva la Mama. 7 Uhr und 20 Minuten in der Zwischenzeit, das ist der Moment, wo ich euch den Beitrag versprach, den hören wir jetzt auch. Und dann gibt es einer meiner Lieblingsformationen, nämlich das Electric Light Orchestra und Confusion.
1: Weil er in der Silvesternacht mit einem Geländewagen eine Skipiste hinabfuhr, ist ein Skilehrer in den französischen Alpen zu 6 Monaten Gefängnis auf Bewährung verurteilt worden. Das Gericht in Albertville verhängte gegen den 25-Jährigen zudem eine Geldstrafe von 1.000 Euro und entzog ihm für 1 Jahr den Führerschein. Der Mann räumte bei der Verhandlung am Montag ein, in einer Berghütte 1 oder 2 Bier getrunken zu haben, bevor er sich mit 5 Passagieren auf die motorisierte Abfahrt machte.
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0: Jeff Lynne und seine Mannen, das Electric Light Orchestra und Confusion, wobei seine Mannen stimmt nicht ganz, er hat eine Dame sogar dabei, die Geige spielt, ja. Vor 2 Jahren sind sie aufgetreten, ja, bei mir im schönen Märkisch-Oderland, ja, auf dem Dorf kommen die auch hin, ne? Sehr schön und die Mucke war wie damals, es gab einen großen Klick und zack war ich in die 80er Jahre zurückversetzt. Und die haben alle gestanden, obwohl der Saal bestuhlt war, ne, haben sie trotzdem alle gestanden, weil das ist Musik, die mitreißt. Das war noch Musik. ELO, Electric Light Orchestra und Confusion. 7 Uhr und 25 Minuten haben wir es. 8 Minuten. Den nächsten Künstler, mit dem habe ich mich in Schriftverkehr geübt. Ja, er schreibt sogar zurück, ist ein lieber netter Mensch. Ich kann ruhig ein bisschen Werbung machen über ihn. Die Rede ist von Roberto Capitoni, ne? Sein Künstlername. Er ist Kleindarsteller und man kann ihn buchen, auch für Familienfeste ist er zu haben. Ne? Lohnt sich auch. Könnt ihr mal googeln, seine Seite, und da ist er so ein bisschen ausgezeichnet, was er so tut und macht und lässt. Roberto Capitoni, gleich im Display zu sehen bei euch. Und hören tun wir eine Ulk-Variante. Im Original kennen wir das Ding natürlich alle von Village People, YMCA. Es gibt noch eine Ulk-Variante von Günther Willemite, ne? LMAA, du hast ja recht, mein Liebling. Wobei das LMAA ist eine Abkürzung, für was das steht, ist nicht ganz jugendfrei. Darum werde ich es jetzt nicht aussprechen. Oh, nee. Und die Variante von Roberto Capitoni, ebenfalls eine Comedy-Fassung, die hören wir uns jetzt an. CVJM, was so viel heißt wie Christlicher Verein junger Männer. Na siehste, mal sehen, was dabei rauskommt. Roberto Capitoni. Danke auch, Roberto, falls du zuhören solltest, was durchaus im Rahmen des Möglichen ist, für den netten E-Mail-Verkehr.
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0: Roberto Capitoni ist tatsächlich ein Anschauer wert. Geht mal auf seine Seite. Wie gesagt, ihr könnt ihn buchen, auch zu kleinen Familien- oder Kinderfesten kommt er gerne und führt dort seine Show auf. Er hat extra verschiedene Shows im Angebot, kann man tatsächlich gelten lassen. Roberto Capitoni, CVJM um 7 Uhr und 31 Minuten, eine Minute nach halb acht. Ist auch zeitgleich eine Minute nach der kompletten Halbzeit meiner Sendung. Wir hören jetzt die Wetteraussichten, wie immer zu dieser Zeit. Und dann gibt's Sir Elton John mit dem Island Girl.
1: Mit KI-Support. Ziemlich grau geht's in den Morgen, dazu fällt teils kräftiger Regen und es kann auch mal gewittern. Das zieht aber nach Osten ab. Im Laufe des Tages lockert's immer mehr auf, zwischendurch gibt's Sonne, aber vereinzelt kommen noch Schauer und Gewitter runter. Am freundlichsten ist's im Südwesten. Dazu Höchstwerte von 20 bis 28 Grad. Morgen im Norden viele Wolken und ab und zu Regen, sonst oft sonnig und trocken, maximal bis 29 Grad.

0: So, jetzt muss ich aber über eine Lanze brechen, ne? Also das war Sir Elton John, ne? Mit Island Girl. Ich werde dieses Englisch nie verstehen.
1: Ja, gar nicht, weil du blöd bist.
0: Ja, das weiß ich ja, dass ich blöd bin. Aber ich verstehe das trotzdem nicht. Ich stelle mir immer die Frage, was die Engländer aus diesen Buchstaben, aus diesen lateinischen Buchstaben machen. Ich sehe, hier steht Island Girl. Das steht hier in Deutsch, ne? Island Girl. Warum sagen die Engländer Island Girl dazu? Hallo? Da ist noch ein S zwischen. Dann müsste doch da stehen Island Girl. Da würde ich ja doch verstehen, Island Girl. Übrigens sagen die zu einem I-Ei. Wie bekloppt ist das denn? Ein E nennt man ein E-Ei. Da sagen die I. Also die, ich weiß nicht, ich verstehe die nie. Ich werde die nie verstehen. Island Girl, das ist für mich ein Mädchen aus Island. Gibt's ja. Na klar, gibt's das da. Aber okay, naja. Inselaffensprache, was willst du dazu sagen? Macht nix. Jetzt gibt's was Deutsches, da ist alles klar. Caipirinha ist was zum Trinken. Und man wird schön trombunken da kommen, davon, wenn man reichlich davon nimmt. Und Bernhard Brink, der weiß jetzt da ein Lied von zu singen. 7 Uhr und 37 Minuten, 7 Minuten nach 7:30. Ja, so ein Caipirinha wäre es nicht schlecht, wa? Sekretärin von der Morgen mit Gernot. Kannst du mir mal einen Caipirinha bringen? Oder besser, alle 10 Minuten, geht das?
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Schmunzelsaft heißt das beim ersten. Dann, Caipirinha beim ersten. Schmunzelsaft beim dritten. Und beim zehnten heißt das dann Kapholzwasser.

Genau, mit Kai Pirinha. Richtig, richtig. Ihr Lieben, wir gucken mal, wer denn da heute Geburtstag hat. Und da sind unter anderem, hier geht's los, Pamela Anderson, ja, wird heute 59 Jahre alt. Dann haben wir die Princess of Wales, Prinzessin Diana, die wäre heute auch mit dem Geburtstag dran. Leider ist er ja im zarten Alter von 36 Jahren kaputt fotografiert worden. So kann man es tatsächlich ausdrücken. Traurig, sehr, sehr traurig, was die Presse da mit ihr alles gemacht hat. Ja, Verfolgungsjagden und so. Naja, wir können es ja nachlesen im Netz. Dan Aykroyd, so heißt er, der kanadische Filmschauspieler, Drehbuchautor und Sänger, wird heute 74 Jahre alt. Dann Stefan Aust, ja, deutscher Journalist. Debbie Harry, wir wissen, die Frontfrau von der Formation Blondie, habe ich vorige Stunde schon ein Titelchen von ihr gespielt. Und jetzt werden wir uns allerdings John Farnham zuwenden. Musikalischerseits, er wird heute 77 Jahre alt. Und wir hören, ich denke mal, einen sehr bekannten Song von ihm, der sich da nennt You're the Voice. Herzlichen Glückwunsch auch allen anderen, die heute am 1. Juli Geburtstag haben.

0: John Farnham, Geburtstagskind des Tages, You're the Voice, hier in meiner Sendung, der Morgen mit Gernot um 7 Uhr und 46 Minuten, eine Minute nach dreiviertel acht haben wir's. In Paris, im berühmt-berüchtigten Louvre, ja, da hängt ein Bild von einer Dame, die sich da Mona Lisa nennt, ja, angeblich hübscheste und schönste Frau der Welt. Ja, ihr wisst ja, ist wie Musik, Geschmackssache. Wobei ich muss sagen, hässlich ist er jetzt nicht. Ne? Ob es mein Typ wäre, weiß ich nicht, hab sie noch nicht gesprochen. Gernot. Jedenfalls wird sie jetzt musikalisch gewürdigt von den Flippers. Mona Lisa, na bitte.
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0: Musik fürs Herz mit Manfred Durban, Bernd Hengst und Olaf Malolewski. Zusammen sind sie die Flippers und haben Musik fürs Herz gestaltet mit ja, der Hommage an die schöne Mona Lisa. Ach, was schön. 7 Uhr und 51 Minuten haben wir es, 9 Minuten vor 8. Jetzt gibt's von George Michael, der hat ja auch vorige Woche Geburtstag gehabt, ne? Haben wir ihn noch gewürdigt? Kann ich mich entsinnen? Hören wir mal noch ein bisschen herzvolle Musik. Careless Whisper habe ich rausgesucht. Na bitteschön.
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dass mir hier keiner einschläft. Wham und Careless Whisper. Einen flotten Abschlusstitel der zweiten Stunde. Alfie Kahn und die Cornelian Singers singen. Sie kommt noch heute. Ich mache noch nicht den Fisch. Ich habe noch eine ganze Stunde mit euch, aber wir werden erstmal gut informiert mit den Informationen, mit Wetter und Sport und sowas alles. Und dann würde ich mich freuen, wenn ihr in der dritten und letzten Stunde auch dabei seid. Also, wie immer, heißt die Devise, dann bleiben. 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Liebe Radiohörer, danke fürs Einschalten hier in der genderfreien Sendung Der Morgen mit Gernot.

0: 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Es ist 8 Uhr. 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
2: Im Studio Imme Kasten. Mit dem neuen Monat gibt's auch wieder einige Änderungen in Deutschland. An der Zapfsäule wird's wieder teurer, denn jetzt ist Schluss mit dem Tankrabatt. Flugtickets können jedoch billiger werden, denn die Luftverkehrssteuer sinkt. Das Bürgergeld ist Geschichte, es gibt jetzt eine neue Grundsicherung. Wer arbeiten kann, soll künftig schneller in Arbeit vermittelt werden. Wer nicht mitmacht, muss mit deutlichen Konsequenzen rechnen. Für bestimmte Arbeitnehmer und Rentner gibt's außerdem jetzt die einfachere Steuererklärung per Klick. Das dürfte ein echter Kraftakt heute werden. Schwarz-Rot will große Reformen auf den Weg bringen und heute beim Koalitionsausschuss soll der große Durchbruch gelingen. Anne Brauer.
3: Ja, Stichwort Rentenreform. Da gibt's begründeten Optimismus, dass da jetzt richtig was geht. Da hat sich die Bundesregierung zuletzt auffallend entschlossen und einig präsentiert. Anders beim Thema Steuern. Da soll irgendwie das Kunststück gelingen, viele Menschen zu entlasten, ohne die Staatskasse zu sehr zu belasten. Und es steht auch noch genug weiteres auf der Tagesordnung. Arbeit, Soziales, Bürokratieabbau. Gut möglich, dass die Spitzen von Schwarz-Rot bei ihrem Treffen in die Verlängerung müssen. Und das dann hoffentlich mit besserem Ende als beim DFB-Team.
2: Der mutmaßliche Täter von Stade ist jetzt in U-Haft. Gegen ihn ist laut Staatsanwaltschaft Haftbefehl wegen sechsfachen Mordes erlassen worden. Der 45-Jährige soll in einer Jugendhilfeeinrichtung geschossen haben. Hintergrund ist wohl ein Sorgerechtsstreit. Eine Mordkommission ermittelt in dem Fall. Erst Heimreise, dann Trainerentscheidung. Diesen Fahrplan hat der DFB nach dem WM-Aus angekündigt. Präsident Neundorf will in den kommenden Tagen eine gründliche Analyse. Unterdessen geht die WM weiter. Co-Gastgeber Mexiko steht nach einem 2:0 gegen Ecuador im Achtelfinale. Frankreich und Norwegen sind auch eine Runde weiter.
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4: Mit KI-Support. Ziemlich grau geht's in den Morgen, dazu fällt teils kräftiger Regen und es kann auch mal gewittern. Das zieht aber nach Osten ab. Im Laufe des Tages lockert's immer mehr auf, zwischendurch gibt's Sonne, aber vereinzelt kommen noch Schauer und Gewitter runter. Am freundlichsten ist's im Südwesten. Dazu Höchstwerte von 20 bis 28 Grad. Morgen im Norden viele Wolken und ab und zu Regen, sonst oft sonnig und trocken, maximal bis 29 Grad.

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0: Der Rock'n'Roll-Legende. Rock'n'Roll-Legende Mr. Bill Haley. Ja, mit der Bill Haley-Locke. Genau. Rock Around the Clock war der Opener der dritten Stunde meiner Sendung.
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0: Da ist er. Auch am 1. Juli, der ja heute ist. Der 1. Juli 2026 hört ihr die Sendung Der Morgen mit Gernot. Und das live von Montag bis Freitag von 6 bis 9 und unlive in der Nacht von 3 Uhr bis 6 Uhr an. Immer die Wiederholung vom Vortag. Zur vollen Stunde innerhalb der Sendestunde gibt es die Nachrichten, Sport und Wetterbericht, damit man richtig informiert in den Tag kommt. Wobei, manchmal sind da auch Nachrichten bei, weiß ich nicht, wo die her haben. Vom Mars, Venus oder Mond oder so. Na egal. Der Radiomoderator sollte sich über die Nachricht nicht unbedingt äußern. Lassen wir es. Einfach dahinstellen, könnt ihr euch eure eigene Meinung machen. Genau, eigene Meinung bilden, wollte ich sagen. Zur 20. Sendeminute gibt es einen kleinen Beitrag. Dann um halb die Wetteraussichten. Und

und das steht im Wechsel, ist ja klar, dazwischen die aktuelle Uhrzeit. 8 Uhr und, na, da fehlen noch ein paar Sekunden, dann ist es 8. Also 8 Uhr und 8 Minuten gleich. Bisschen fehlt noch. Wir hören Musik aus dem Osten. Wenn man es so ankündigt, denkt man sofort an Karat und Pudis. Treffer und versenkt. Die Pudis hören wir. Und sie singen oder besingen vielmehr ihre eigene Rockerrente, die sie jetzt tatsächlich erreicht haben. Und sie haben es wahrgemacht. Sie singen und machen weiter bis zur Rockerrente. Haben sie auch gemacht.

rocklastige Klänge aus der ehemaligen DDR mit den Booties und Rocker-Rente um 8 Uhr und 12 Minuten. 3 Minuten trennen uns noch vor der Viertel-9-Marke. The Crystals besingen jetzt den Titel, den noch viele, viele andere genommen haben. Unter anderem erinnere ich mich an Ted Herold, ja, mit, wurde ja sogar bei Werner, ne, im Film da. Ja, genau, Werner Brösel, da haben sie das Ding auch verwendet. The Do Run Run hören wir uns an mit den Crystals.

0: 8 Uhr und 15 Minuten haben wir es. Viertel 9 oder Viertel nach 8 genannt. The Crystals und Du. Nee, falsch. Erst da und dann Du. Da, Du, Run, Run. So sieht's aus. Ihr Lieben, ihr wisst ja, bei mir in der Sendung der Morgen mit Gernot, da vernachlässige ich nicht die Freunde für Country, Lionel und Western Mucke. Und deswegen spielen wir jetzt die Country Queen aus deutschem Lande, Linda Feller. Zwei Fäuste und ein Whisky. Wie jetzt? Können wir den nicht umdrehen? Eine Faust und zwei Whisky?
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0: Linda Feller aus deutschem Lande mit Country Music, zwei Fäuste und ein Whisky. Ich habe in dieser Stunde noch einen. Ja, so lasst euch überraschen, was wir da noch haben. Wir haben es 8 Uhr und 19 Minuten. Eine Minute vor 20. Was für ein Ding? Naja, ja, es ist noch nicht ganz 20, denn der Beitrag würde ja erst um 20 erscheinen. Aber wir machen eine kleine Ausnahme. Ein bisschen früher, aber wie gewohnt, sonst ja gegen 20 immer. Danach kommt aber eine schöne Nummer. Die ist eigentlich bekannt von Lobo. Ja? I did love you to want me. Wir hören jetzt die Nummer mal von Frank Schöbel. Ja, richtig gehört. Der singt das Ding in Englisch? Wusste ich nicht. Habe ich erst vor kurzem bemerkt, dass der das Ding auch mal eingesungen hat. Michael Holm singt die Nummer übrigens auch in Deutsch. Und wie gesagt, von Lobo Original und nun mal von Frank Schöbel. Aber erst der Beitrag. Siehst du, nun ist es doch 20. Habe ich ja wieder Glück gehabt.
1: Der hohe Priester der weißen Hexen von Großbritannien, Kevin Kaloyan, hat eine beruhigende Nachricht für alle Europäer. Die durch die Mondfinsternis frei werdende negative Energie mit potenziell katastrophaler Wirkung würde durch die vereinten Anstrengungen von über 1500 Hexen neutralisiert werden. Für die USA konnte er dagegen keine Verantwortung übernehmen. Kaloyan mutmaßt, etwa 5 bis 6 Stunden nach dem Himmelsschauspiel drohe den Vereinigten Staaten daher zum Beispiel eine Naturkatastrophe.
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0: habe ich bis vor 2 Wochen ungefähr nicht gewusst, dass der die Nummer auch eingesungen hat. Und gar nicht mal so unflott, ne? Frank Schöbel mit I did love you to want me. Was wollte ich sagen und lügen? Na klar, die Uhrzeit. 8 Uhr und 25 Minuten. 5 Minuten trennen uns noch vor der 8:30 Marke. Und nach dem Titel von Pur, nach dem Medley, nach dem Party-Medley-Mix von Pur, wenden wir uns dann den Wetterdaten zu.
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0: pur war das mit dem Party-Mix Medley und das Ganze um 8.30 Uhr. Ganz genau 8:30 haben wir es jetzt. Wie immer um die Zeit gibt es die Wetteraussichten und ein paar Verbrauchertipps. Die können sich anschließen, je nachdem, auf der Plattform, da wo wir da so viele 15.000 Sender sind, da, ne, sind da, führt es derzeit zu Reparaturarbeiten. Die sind noch am Basteln. Da kann es sein, dass dann da keine Werbung kommt oder Werbung kommt oder doppelt oder mit drin im Titel und alles. So ein Quarkfug ist durchaus leider möglich. Die arbeiten aber dran. Wir wissen, dass sie dran arbeiten. Und dann hören wir Giorgio Moroder und Reach Out. Bitteschön.
1: Mit KI-Support. Ziemlich grau geht's in den Morgen, dazu fällt teils kräftiger Regen und es kann auch mal gewittern. Das zieht aber nach Osten ab. Im Laufe des Tages lockert's immer mehr auf, zwischendurch gibt's Sonne, aber vereinzelt kommen noch Schauer und Gewitter runter. Am freundlichsten ist's im Südwesten. Dazu Höchstwerte von 20 bis 28 Grad. Morgen im Norden viele Wolken und ab und zu Regen, sonst oft sonnig und trocken, maximal bis 29 Grad.

0: Giorgio Moroder, Reach Out, Paul Engelmann war auch noch mit bei. Ja. 8 Uhr und 35 Minuten, 5 Minuten nach 8:30. Falls sich der ein oder andere fragt, wo sind denn die Wetterdaten, ne, von diesem Wetterforsch-Code aus Berlin-Tegel? Tja, was soll ich euch sagen? Er lässt sich entschuldigen, ne? Er wusste heute Morgen nicht, was er sich für Schuhe anziehen soll beim Hüpfen. Ja? Vielleicht sollte man dem Frosch mal sagen, dass es sich mit Stiletten und auch mit hochhackigen High Heels schlecht hüpfen lässt. Er sollte barfuß, wie alle Wetterfrösche, durch die Gegend hüpfen. Ja? Ich frage mich jetzt wirklich ernsthaft, wie denn Froschschenkel in Biersoße schmecken.
1: Dieser Typ mit seiner Moderation macht mich noch völlig wahnsinnig.
0: Die Strandjungs, kleines rotes Cabriolet. Ich werde mich an diesen Geschmack definitiv gewöhnen. In schön gegrillten Froschschenkel. Wetterfroschschenkel vor allen Dingen. Wetterfroschschenkel. Das ist eine Spezialität des Hauses.
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So, gucken wir mal. Wer hat denn heute Geburtstag? Unter anderem Pamela Anderson, kanadisch-amerikanische Schauspielerin, wird heute 59 Jahre alt. Guck an. Des Weiteren Prinzessin Diana von Wales. Ja, sie hätte heute auch Geburtstag gehabt. 1. Juli 1961 geboren, aber wir wissen ja leider über ihren sehr, sehr üblen Tod 1997. 36 Jahre, die arme Frau, nur geworden. Tolle Frau, wie wir ja wissen, Geburtstagskind des Tages. Dan Aykroyd, heute kanadischer Filmschauspieler, Drehbuchautor und Sänger, 74 Jahre, wird alt. Des Weiteren John Farnham, australischer Sänger, haben wir vorige Stunde You're the Voice gehört, wird heute 77 Jahre alt. Stefan Aust, ein deutscher Journalist, wird heute ganz 80 Jahre alt. Und Geburtstagskind des Tages, Debbie Harry. Ja, meine Jugendliebe. Ich habe sehr, sehr gerne gefasst, völlig gefasst und gefesselt in den Fernseher geguckt, in den Schwarz-Weiß-Röhrenfernseher, wenn sie zu sehen war. Die Rede ist von Deborah Harry, beziehungsweise liebevoll Debbie Harry von ihren Fans genannt. Heute wird sie 81 Jahre alt. Und ich habe extra für Sie die Geburtstagsvariante Ihres Titels The Heart of Glass rausgeholt. Ne? Im Deutschen wissen wir ja, Marianne Rosenberg hat das Ding auch eingesungen. Wir hören das Original Geburtstagsständchenlied von ihr in der tollen Maxi-Fassung. Geht los!

0: Congratulations, my big love, Deborah Harry. Heute Geburtstagskind des Tages, 81 Jahre ist sie heute geworden. Heard of Glass, hier in meiner Sendung Der Morgen mit Gernot. 8:47, 2 Minuten nach 8:45. Jetzt kommt nochmal die Freunde des Country-Landens und Western-Mucke zu ihrem Glück. Und zwar mit Larry Schuber und Western Union. Let's Dance. Ja, best. Das ist so eine Art Medley. Ja, könnte man durchaus sagen.
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0: So, erstmal, die Boots wieder ausziehen, den Stetson beiseite legen. Schönes Ding. Larry Schuber und Western Union, Let's Dance Best. So heißt das Ding. Und er war tatsächlich schön zum Abhotten. Ihr Lieben, wir haben es 8.55 Uhr, 5 Minuten vor 9. Ihr wisst, das ist der Moment, wo ihr sagt, juhu, endlich ist er weg. Richtig, ich verabschiede mich, mach den Fisch und schwimm davon. Wünsche euch einen tollen Wochenteiler, einen wundervollen Mittwoch. Wir hören uns Donnerstag früh dann um 6 Uhr wieder, wenn ihr möchtet. Die Wiederholungssendung schon ab 3 Uhr. Den letzten, den Rausschmeißer-Song, der ist von Aha und heißt Take On Me. Und ich würde mich freuen, wenn wir uns dann morgen wieder hören. Wie immer die zünftige Verabschiedung. Diener nach links, Diener nach rechts. Tschüss, tschüss ihr Lieben, macht's Schmugge, euer Gernot aus dem wunderschönen, besten Bundesland, Märkisch Oderland. Gernot, du bist noch müde, leg dich wieder hin. Tschüss, tschüss ihr Lieben, bis morgen.
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0: die Zeit. Es ist 6 Uhr. 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
2: Im Studio Imme Kasten. Die Spitzen von Union und SPD haben sich bei ihrem Treffen im Kanzleramt offenbar auf ein großes Reformpaket geeinigt. Das sickerte aus Koalitionskreisen in der Nacht durch. Gisa Weber berichtet.
3: Knapp 8 Stunden hatte der Koalitionsausschuss bis spät in die Nacht zusammengesessen. Es ging um Steuern, Rente, den Arbeitsmarkt und den Bürokratieabbau. Geeinigt haben sich die Spitzen von Schwarz-Rot unter anderem auf eine Reform der Einkommenssteuer und ein Wachstumspaket. Auch bei der Arbeitszeit soll sich etwas ändern. Statt einer täglichen Höchstgrenze soll eine Wochenarbeitszeit kommen. Details wollen Kanzler Merz, SPD und CSU am Vormittag vorstellen.
2: Dass Bundeswehrreservisten bald zu Übungen verpflichtet werden können, bereitet den Arbeitgebern Sorgen. Der Präsident des Arbeitgeberverbandes BDA, Rainer Dulger, fordert jetzt Planungssicherheit. Colin Mock hat die Einzelheiten dazu.
4: Arbeitgeber müssen rechtzeitig informiert werden, um die Betriebsabläufe sicherstellen zu können, sagt er. Es brauche Transparenz und rechtssichere Verfahren, unter anderem auch was die Kostenerstattung angeht. Das Bundeskabinett hatte die neuen Bestimmungen für Reservisten gestern auf den Weg gebracht. Aktuell können Mitglieder der Reserve nur für Übungen rangezogen werden, wenn der Arbeitgeber zustimmt. Das soll sich ändern.
2: In deutschen Schubladen schlummern echte Schätze. In den rund 170 Millionen alten Handys stecken laut deutscher Rohstoffagentur beispielsweise eine Tonne Gold, tausende Tonnen Alu und Kupfer sowie seltene Erden. Recycelt wird aber nur etwa jedes 10. Althandy. In Venezuela gilt ab heute eine 7-tägige Staatstrauer. Damit soll der Opfer des verheerenden Doppelerdbebens vergangene Woche gedacht werden. Fast 2000 Todesopfer wurden bisher geborgen. Zehntausende Menschen werden noch vermisst. Belgien, England und die USA stehen im Achtelfinale der Fußball-WM. England setzte sich 2:1 gegen die Demokratische Republik Kongo durch. Belgien 3:2 nach Verlängerung gegen den Senegal. Und Co-Gastgeber USA siegte gegen Bosnien-Herzegowina 2:0.
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5: Mit KI-Support. Wolkig geht's in den Morgen und von Nordwesten schieben sich immer mehr Wolken rein. Später kommt dann auch Regen dazu, Richtung Küste eher mal ein paar Schauer, sonst bleibt's oft trocken. Die Höchstwerte liegen heute zwischen 19 und 31 Grad. Morgen wird's vielerorts weiter wolkig, im Alpenvorland auch mit Regen maximal bis 28 Grad.

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0: Vanity Fair und Hitching a Ride hier in meiner Sendung.
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0: Da ist er wieder. Ich bin wieder zu Hause. Ja, war ein paar Tage auswärts. Habt ihr gar nicht gemerkt, wa? Habt ihr nicht gemerkt? Nee? Ja, dann ist alles richtig, ne? Nein, ich habe die Technik hier nicht mitgenommen.

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1: 8 Minuten haben wir es, 8 Minuten nach 6. Herzlich willkommen zu knapp 3 Stunden Kurzweil mit der Quasselstrippe aus dem wunderschönen Märkisch-Oderland. Und nach Vanity Fair in Englisch haben wir was Deutsches aus der neuen deutschen Wellezeit. Andreas Dorau und die Marinas. Fred vom Juvita. Ja, der regiert uns gerade. Gernot?

0: weg war er. Abgehoben und tschüss, wieder zurück, woher er kam. Vom Jupiter, der Fred nämlich. Andreas, Dora und die Marinas, Fred vom Jupiter um 6 Uhr und gleich 12 Minuten, 3 Minuten vor 6:45 haben wir es in der Zwischenzeit. Hört, hören wir jetzt. Ja, rocklastige Klänge am frühen Morgen, ja, da wird man schneller wach. Alone heißt der Song.
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0: Hurt und Alone hier in der Sendung. Der Morgen mit Gernot um 6 Uhr und 15 Minuten. Aber gerade noch so Viertel 7. Jetzt gibt's eine schnucklige Mucke, wo der Text zählt. Ja, gibt's ja viele Titel, wisst ihr ja, wo der Text wichtiger ist wie die Melodie. Die Melodie ist hier total zweitrangig. Aber der Text, der Inhalt, der hat's in sich. Sozialpolitisch könnte man vorsichtig sagen, eher familienbedingt, ja. Ja, wenn der Sohn merkt, dass Mutti doch die Beste ist, ne? Das könnte man jetzt mal so leicht umschreibend sagen. Johanna von Kotschan singt keinen Pfennig. Ja? Ihr könnt das ja dann ummünzen, der Titel ist etwas älter, und könnt euch das denken in Cent, ne? Von mir aus in Cent und Euro. Und hier geht's halt um Pfennig und Mark, ne? Aber definitiv ist er trotzdem aktuell vom Text her gesehen, ne? Johanna von Kotschan, da ist er.
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0: Mein kleiner Sohn kam heute Abend zu mir in die Küche, als ich das Essen machte. Und er gab mir ein Stück Papier, auf das er mit Buntstift etwas geschrieben hatte. Ich trocknete mir die Hände ab an meiner Schürze und ich las, was auf diesem Zettel stand.
1: Den Rasen gesprengt, 3 Mark. Die ganze Woche mein Bett gemacht, 2 Mark. Zum Kaufmann gegangen, 50 Pfennig. Beim Autowaschen geholfen, 2 Mark. Mit Brüderchen spazieren gegangen, als du beim Friseur warst, 1 Mark. Das Unkraut im Garten ausgezupft, 2 Mark. Im Rechnen eine 1 geschrieben, 5 Mark. Macht zusammen 15 Mark und 50 Pfennig.
0: Da stand er nun erwartungsvoll vor mir. 1000 Erinnerungen kamen mir in den Sinn. Und so nahm ich einen Bleistift, drehte den Zettel um und schrieb darauf.

0: Als er das gelesen hatte, da standen dicke Tränen in seinen Augen. Er sah mich an und sagte,
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0: Dann nahm er den Bleistift und schrieb mit großen Buchstaben, alles bezahlt.

0: So ein bisschen in der Machart von Teddybär 1.4, würde ich sagen. Ja, Johnny Hill, so ein kleines bisschen vom Gedankengut her durchaus, ne? Vom Inhalt des Textes. Und hier, ja, die Hommage von Sohn an Mutti. Ja, denk dran, Mutti ist die Beste. 6:20 Minuten haben wir es. Der Beitrag, genau, zu dieser Zeit, 10 Minuten vor 6:30. Und danach haben wir Shiner Crossers und Wishful Thinking. Bitte, bitte, bitte, ich habe gerade gestutzt, den kenne ich irgendwie, Wishful Thinking, das ist doch, ja, so heißt noch ein anderer Titel. Hier von China Crisis, also hat mit dem einen, mit dem anderen aber nichts zu tun, ich weiß.
1: Das Leben eines Polizisten bietet so manche Überraschung. Bei einer Routinekontrolle trauten zwei Polizisten ihren Augen nicht. Statt der Fahrzeugpapiere zeigte eine Autofahrerin ihren blanken Busen. Dann gab sie Gas. Bei einer filmreifen Verfolgungsjagd blieb die Frau im Acker stecken. Sie weigerte sich, die Tür zu öffnen, so dass die Polizisten die Scheibe einschlagen mussten. Dann war erstmal Schluss mit der Striptease-Vorstellung im Auto.
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0: entspannte Mucke mit China Crisis und Wishful Thinking. Um 6 Uhr und 26 Minuten in der Zwischenzeit. 4 Minuten trennen uns vor der 6:30 Marke. Jetzt kommt eine schöne Nummer in Deutsch, die eigentlich der durchschlagende Erfolg in Englisch war, wie viele Titel wir ja kennen. Ne? Im Original von Lynn Anderson und ist tatsächlich ihr größter Erfolgshit. Ne? Rose Garden, Lynn Anderson. Ne? Und logischerweise hat das Hits und Kunst nachgesungen. Ne? Ich meine das nicht abwertend, sondern einfach nur so salopp gesagt. Ne? In Englisch und auch in Deutsch haben sich viele an diesem Titel geübt. Ich finde persönlich, das ist meine Meinung, die schönste deutsche Cover-Variante hat die Country Queen aus Deutschland eingesungen. Ne? Linda Feller, Liebe wie im Rosengarten. Hören wir uns jetzt an, da ist er.
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0: Linda Feller mit Liebe wie im Rosengarten, eine wunderschöne deutsche Cover-Variante von Lynn Anderson, ihrem Rose Garden Song. 6 Uhr und 30 Minuten, ganz genau glatt halb 7 haben wir's. Jetzt hören wir uns die Wetteraussichten an
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0: Na gut. Und dann ein paar Verbrauchertipps können sich anschließen. Bei wem nicht? Der hat richtig Glück, der hört sofort Two of Us und Blue Night Shadow.
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3: Mit KI-Support. Wolkig geht's in den Morgen und von Nordwesten schieben sich immer mehr Wolken rein. Später kommt dann auch Regen dazu, Richtung Küste eher mal ein paar Schauer, sonst bleibt's oft trocken. Die Höchstwerte liegen heute zwischen 19 und 31 Grad. Morgen wird's vielerorts weiter wolkig, im Alpenvorland auch mit Regen maximal bis 28 Grad.

Two of Us, Mucke aus den 80ern, Blue Night Shadow, um 6:35 Uhr, hier die Sendung Der Morgen mit Gernot. Das ist der Kerl hier hinter den beiden Mikrofonen, der sich freut, euch aus den Betten zu holen. Ja, das mache ich ganz gerne. Ich kann nachhelfen mit einem kalten Waschlappen? Nee, nicht. Es gibt noch andere Möglichkeiten. Ja, ich habe noch was im Petto. Ich krieg ja schon raus. So, egal, wie auch immer, jetzt gibt's einen schönen Oldie. Von Conny Frobes. Ihr wisst, Conny Frobes sage ich immer besonders gerne an. Warum? Ja, einige wissen das schon. Jetzt erzählt der schon wieder diese Leier. Sag mal, gleiche. Ja, was ist schön. Es ist doch einfach schön. Da kann man doch stolz sein. Conny Frobes ist aus dem wunderschönen Märkisch-Oderland. Hier ist sie geboren. Hier hat sie ihre Wurzeln. Im kleinen Städtchen Wriezen. Na, so klein ist es gar nicht, ne? Ja, Stadt, ja, hat die Stadt recht? Ja, haben Stadtrecht, genau. Wriezen, da kommt sie her, da ist sie geboren und jetzt singt sie die drei Musketiere. Genau, D'Artagnan lässt grüßen.

0: Conny Frobis, drei Musketiere hier in der Sendung. Der Morgen mit Gernot um 6 Uhr und na, jetzt 39 Minuten. Ein paar Sekündchen fehlen noch, dann haben wir es 9 Minuten nach 6:30. Komm, wir machen noch einen kurzen und dann gucken wir mal, wer heute Geburtstag hat. Roy Orbison, der mit der tollen Stimme singt jetzt Dream Baby. Ach, was schön.
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So, dann gucken wir mal, wer denn heute alles so schönes Geburtstag hat. Unter anderem Jens Rieber, da kennt man ja da von dem Sender, wo ich wenig Werbung mache. Deutscher Moderator und Nachrichtensprecher, sagen wir es mal so. Der wird heute 63 Jahre alt, heute am 2. Juli. Jerry Hall, auch US-amerikanisches Fotomodell und Schauspielerin, die wird heute schon 70. Guckt mal einer an, wie die Zeit so vergeht, ich sag's euch. Ingeborg Schöner, ne? Die ältere Generation wird sie noch kennen, eine deutsche Schauspielerin, 1935 geboren und sie wird heute tatsächlich 91 Jahre alt. Hut ab und Respekt, muss ich tatsächlich sagen. Ne? Und dann noch eine riesen Eckgröße. Schade, dass der nicht mehr unter uns ist. Die Rede ist von Sexy Rexy. Rex Gildo hätte heute auch Geburtstag gehabt. 1936 geboren und ja, ich muss sagen, selbst biologisch wäre es noch möglich gewesen. Ne? Heute, tja, nun ist er nun leider nicht mehr da. 90, ne? Genau, 90 Jahre wäre er geworden, wäre möglich. Gott, egal, wie auch immer, wir werden ihn musikalisch trotzdem würdigen. Und zwar, weil der so ein Riesenrepertoire hat, habe ich mal ein kleines Medley rausgesucht. Ja, aber es ist wirklich nur ein ganz, ganz klitzekleiner Auszug aus seinem Riesenrepertoire. Hossa, Megamix, Fiesta, Mexicana. Bitte!

Geburtstagskind des Tages, Sexy Rexy, Rex Gildo mit dem Hossa Mega Mix Fiesta Mexicana. 6 Uhr und 47 Minuten haben wir es. 2 Minuten nach 6:45. Joe Jackson ist jetzt mal wieder dran und der besingt den schnuckligen Song Stepping Out. Gleich in wenigen Sekunden ist er zu hören. 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

entspannte Musik mit Joe Jackson und Stepping Out um 6 Uhr und nach gleich 52 Minuten. 8 Minuten vor 7 haben wir die Stunde geschafft, wa? Alle, die los müssen zur Maloche, wünsche ich einen tollen Donnerstag. Wir hören uns dann morgen zum Start ins Wochenende wieder und alle anderen schön artig dranbleiben und zuhören, was der Onkel da aus dem schönen Märkisch-Oderland so von sich gibt. Richtig. Der nächste Song ist eine deutsche Cover-Variante. Im Original ist der von den Dire Straits. Und zwar Sultans of Swing heißt er. Und wir hören jetzt eine deutsche Cover-Variante von Michael Holm. Wenn die Zukunft beginnt, hat er diesen Titel benannt. Anschließend sage ich sonst nie an, wisst ihr, aber habt ihr schon mal mit Sicherheit mitbekommen, wenn die Stunde nicht ganz reicht mir hinten mit einem vollen Titel, ich die dann beenden will. Was war das für ein Satz? Also nochmal von vorne. Wenn die Stunde zu Ende

0: Es reicht meistens nicht mehr ein ganzer Titel. Ne? Dann kommt hinten so ein Instrumentaltitel ran, weil man den besser ausblenden kann und nicht an irgendein Gesangsstar mitten im Wort da ausgeblendet wird. Ne? Der hier, den wir dann hören nach dem Michael Holm, der ist durchaus bekannt aus der schönen Krimiserie. Er heißt sie nicht. Was denn du? Ach Mensch, gehör doch nicht. Na hier, Jan Hammer, Crockett's Team, ne? Kennt ihr das noch? Ne? Nee, nicht? Miami Vice? Ja, das war eine schöne Krimiserie. So weit gibt's heute allerdings nicht mehr. Egal. Hätte Fahrradkette. Damals war es Geschichten aus dem alten Berlin. Hier gibt's auch nicht mehr die Sendung. Macht nix. Jedenfalls, wie gesagt, Michael Holm, wenn die Zukunft beginnt, dann diese Titelmelodie vom Crockett's Team. Die Nachrichten, Sport und Wetterberichte und dann hört er die Quasselstrippe wieder. Also habt ihr jetzt tatsächlich gut 10 Minuten nichts von mir zu hören. Ah, oh, Gott sei Dank.
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0: Zeit. Es ist 7 Uhr. 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
2: Im Studio Imme Kasten. Das ging dann tatsächlich doch fix. Union und SPD haben sich offenbar schon am ersten Tag ihres Koalitionsgipfels auf ein großes Reformpaket geeinigt. Nach rund 8 Stunden Verhandlungen im Kanzleramt soll der Knoten geplatzt sein. Geplant sind unter anderem eine Einkommenssteuerreform sowie Vorhaben in den Bereichen Rente, Arbeitsmarkt, Wachstum und Bürokratieabbau. Was genau beschlossen wurde, verraten die Parteichefs heute Vormittag. Mit dem Ende des Tankrabatts sind die Spritpreise zunächst wieder in die Höhe geschossen und das sorgt nicht nur bei Autofahrern für Frust, sondern auch bei Experten für Kritik. Jana Klonikowski.
3: Zur Umstellung um 12 Uhr mittags gingen die Preise an vielen Tankstellen um etwa 20 Cent nach oben und auch schon in den vergangenen Tagen ist ein Preisanstieg zu sehen gewesen. Die Verbraucherzentrale spricht da bereits von Abzocke, auch weil die Rohölpreise wieder das Niveau von vor dem Iran-Krieg erreicht haben, die Spritpreise aber eben nicht. Ähnliche Kritik kommt vom ADAC. Die Ölunternehmen weisen diese Vorwürfe zurück.
2: Bundeswehrreservisten können bald zu Übungen verpflichtet werden. Der Arbeitgeberverband fordert deswegen Planungssicherheit. Es brauche Transparenz und rechtssichere Verfahren, unter anderem auch was die Kostenerstattung angeht, sagt BDA-Präsident Dulger. Aktuell muss der Arbeitgeber noch zustimmen. In Venezuela gilt ab heute eine 7-tägige Staatstrauer. Damit soll der Opfer des verheerenden Doppelerdbebens vergangene Woche gedacht werden. Fast 2000 Todesopfer wurden bisher geborgen. Zehntausende Menschen werden noch vermisst. Bei der Fußball-WM geht's für England, Belgien und Co-Gastgeber USA im Achtelfinale weiter. Alle drei haben ihre 16. Finalpartien gewonnen. Die Demokratische Republik Kongo, der Senegal und Bosnien-Herzegowina sind dagegen raus.
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4: Mit KI-Support. Ziemlich gemischt geht's in den Morgen. Von Nordwesten schieben sich mehr Wolken rein und später kommt da auch mal Regen runter. An der Nordsee zwischendurch kräftiger, sonst bleibt's heiter bis sonnig und meist trocken. Dazu werden's heute 19 bis 31 Grad, an der Küste kann's mit Sturmböen ungemütlich werden. Morgen dann mehr Wolken, vereinzelt noch Regen, sonst oft trocken bei maximal 28 Grad.

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0: Musik aus den 50er Jahren mit Jimmy Rogers und Kisses Sweet Tartan Wine. Guck an, genau. 7:06 haben wir, 6:07. Herzlich willkommen zur zweiten Stunde meiner Sendung.
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0: Donnerstag ist heute. Donnerstag, der 2. Juli 2026. Ihr hört die zweite Stunde der Sendung Der Morgen mit Gernot. Die gibt es immer live montags bis freitags von 6 bis 9 und nicht live in der Nacht von 3 Uhr bis 6 Uhr ran als Wiederholungssendung vom Vortag zu hören. In der vollen Stunde wird er informiert am Anfang mit Nachrichten, Sport und Wetterbericht. In der 20. Sendeminute ein kleiner Beitrag. Um halb dann den Wetterbericht und 10:50 gucken wir, wer heute Geburtstag hat. Musikalischerseits wie immer der Fairnessfilter scharf geschaltet, pflege ich zu sagen. Das bedeutet, ich spiele immer einen deutschsprachig gesungenen, gefolgt von einem nicht deutschsprachig gesungenen Titel. Das beinhaltet aber nicht, dass dann zwangsläufig ein Englischer kommen muss. Nee. Es gibt noch ein paar mehr Sprachen auf der Welt und da gibt es dann durchaus auch mal was Französisches, Italienisches oder Spanisches, tatsächlich Niederländisches, Finnisches habe ich bei, Japanisches, gibt's alles, ne? Kann also alles kommen. Und dazwischen, na klar, die aktuelle Uhrzeit in der Morgensendung ist ja wohl Pflicht. So, ihr Lieben, dann hören wir jetzt nach Jimmy Rogers in Englisch was Deutsches mit Mary Rose. Und sie singt den Titel Weit, weit weg. Ich bedanke mich, dass ihr eingeschaltet habt und freue mich auf die nächsten gut 50 Minuten Kurzweil.

0: Ich nicht. Ich bin gerne nah, nah hier. Mary Rose und weit, weit weg. 7:11, 4 Minuten vor 7:45 haben wir es in der Zwischenzeit. Barry Wright habe ich auch sehr gerne bei mir im Programm. In der schönen, rauen Stimme. You see the trouble with me. Distinct hören wir uns jetzt an.
1: Den

0: schwungvolle Rhythmen hier in der Sendung Der Morgen mit Gernot und Barry White. You see the trouble with me. 7 Uhr und 14 Minuten haben wir es. Eine Minute vor Viertel 8. Jetzt gibt es wieder so eine Nummer, die wir eigentlich aus dem Englischen kennen, beziehungsweise Englisch ist nicht ganz auch korrekt. Spanisch. Spanisch ist das Original. Juan Bastos, ne? Loop de Love. Singt er. Und die Nummer hat Bernhard Brink schon in Deutsch genommen und gesungen. Und wir hören jetzt mal eine Fassung mit der Bourbon Family. Bourbon Family? Bourbon Family. Heißen die nicht die zur Family hier hörenden Jimmy, Jack und Jill? Nee, warte mal, wie hieß der? Moment, das war doch die drei, ne? Jim, Jack und, wie heißt der andere? Jack Daniels, Jim Beam und, wie heißt er denn? Ich komm gleich drauf. Die drei sind doch von der Bourbon Family. Du bist doof, Gerhard. Ja, ich weiß. Die singt das Ding jetzt in Deutsch. Ich komm gleich, wie hieß der andere? Jack Daniels, Jim Beam und Johnny Walker. Mensch, Gernot, also, nicht mal mit dem Suff kennst du dich aus. Richtig, Johnny Walker ist der Dritte. Das ist die Bourbon Family.
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0: Die Bourbon Family und Loop Dilaf hier in der deutschen Fassung vom spanischen Juan Bastos Song. 7 Uhr und 9, na, gerade noch so, 19. Ein bisschen zu früh, macht nichts, wir hören jetzt den Beitrag trotzdem. Und dann gibt es eine schöne Nummer aus einem Krimi. Ne? Der Krimi hieß Spielverderber, ein Tatort war das, und zwar mit Schimanski noch. Ah, das waren noch Zeiten, ja, 1987. Und da die Titelmelodie, die haben gesungen Bolland und Bolland, Tears of Ice. Da gibt es eine schöne Variante bei dieser Plattform mit dem Y vorne. Ihr wisst schon, könnt euch bei Video angucken. Da singen die auf dem Wannsee. Direkt auf dem Wannsee, auf so eine kleine künstlich hingeschobene Insel. Und da treten die da auf. Sieht ganz neckig aus, ne? Okay, aber erster Beitrag.
1: Auf einer Klassenfahrt nach Polen haben sich israelische Schüler zwischen den Besuchen von Nazi-Konzentrationslagern Stripper ins Hotel kommen lassen. Die Schulleitung des Gymnasiums Ofek bestätigte am Donnerstag den Vorfall, der in Israel für großen Wirbel sorgte. Die etwa 60 Gymnasiasten hielten sich nach diesen Angaben vor 2 Wochen in Polen auf. Einige Jungen bestellten sich eine Stripperin ins Hotel. Daraufhin wollten die Mädchen ihnen nicht nachstehen und buchten einen Mann, der sich für sie ebenfalls auszog.
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0: Bolland und Bolland, Tears of Ice, um 7 Uhr und 25 Minuten, 5 Minuten vor halb 8. Jetzt haben wir wieder den Meister des deutschen Schlagers zu hören. Ja, oder ich sag mal vorsichtig, einer der vielen, aber er ist schon tatsächlich eine echte Fachkraft. Ja, ja, es gibt ja andere Fachkräfte, die werden so betitelt, sind sie aber nicht. Das ist der echte Fachkraft. Weit über 3000 Titel, über 2000 so ungefähr hat er. Ja, gehen auf sein Konto. Und der schreibt nicht nur für sich, sondern ebenfalls für viele, viele andere seiner Mitstreiter die Mucke. Und das seit Jahrzehnten. Die Rede ist von dem Kleinen, der in Musik ganz, ganz groß ist. Der Name ist Gerd Grabowski. Und die Fans wissen sofort, jetzt kommt Gigi Anderson. Richtig. Und wenn Tirol am Nordpol wäre.
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0: deutscher Disco Fox in Reinkultur mit dem Meister des deutschen Schlagers G.G. Anderson und Ventirol am Nordpol. Wer? 7 Uhr und gleich 30 Minuten, ganz genau halb 8, sprich Halbzeit der kompletten Sendung der Morgen mit Gernot. Wir wenden uns jetzt den Wetterdaten zu. Ein paar Verbrauchertipps können sich anschließen und dann gibt's die Beatles mit Obla di, Obla da. Noch ein kleiner Hinweis in eigener Sache. Die Hörerstatistik ist immer noch nicht repariert. Sie ist nicht abrufbar, nicht korrekt abrufbar. Sagen wir mal so, einige, die auf der Plattform Laut.fm ihren Sender stehen haben, der ist manchmal auch nicht erreichbar auf der Seite und. Kleinen Tipp. Internetradio kaufen. Ein richtiges Internetradio. Nicht mit einem PC hören, sondern mit einem Internetradio. Und zack, was passiert? Da funktioniert es alles. Da geht das nämlich alles hervorragend. Okay, lange Rede, kurzer Sinn. Geht los. Da ist das Wetter.
1: Mit KI-Support. Ziemlich gemischt geht's in den Morgen. Von Nordwesten schieben sich mehr Wolken rein und später kommt da auch mal Regen runter. An der Nordsee zwischendurch kräftiger. Sonst bleibt's heiter bis sonnig und meist trocken. Dazu werden es heute 19 bis 31 Grad. An der Küste kann es mit Sturmböen ungemütlich werden. Morgen dann mehr Wolken, vereinzelt noch Regen, sonst oft trocken bei maximal 28 Grad.

0: Die vier Pilzköpfe aus Liverpool, The Beatles und Oh Pladi. Howard Cappendale hat eine schöne deutsche Variante gesungen. Wie wir ja wissen, habe ich auch schon das ein oder andere Mal gespielt. Jetzt gibt's den Schlager-Titan mit Hast du Lust? Hier um 7 Uhr und 34 Minuten, 4 Minuten nach 7:30.
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0: Bernhard Brink, der Schlagertitan. Hast du Lust? Hast du Lust? Ja, ja, kommt drauf an, auf was, wa? Das ist die wichtigste Frage an der Stelle. 7:38, 8 Minuten nach 7:30. Spielen wir noch einen kurzen und dann gucken wir mal, wer heute Geburtstag hat. B.G. Thomas singt nicht Raindrops Keep Falling on My Head. Nein, der hat ja auch noch ein bisschen mehr gesungen. Hooked on a Feeling, den hören wir uns an.
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BJ Thomas, Hooked on a Feeling. Um 7 Uhr und 41 Minuten. Genau, 4 Minuten vor 3:15 Uhr.

3:45 natürlich, 3:45, nicht 3:09. Da ist noch ein bisschen hinten ein Stündchen, ja? Also 4 Minuten vor, jetzt ist es inzwischen schon 3. Okay, 3 Minuten vor 7:45, ja? Ja, ja, versprochen ist versprochen und wird nicht gebrochen, schon klar. Ihr Lieben, wir gucken mal, wer denn heute so deinen Purzeltag feiert. Unter anderem ist dabei Dirk Martens, ne, ein deutscher Schauspieler, wird heute 62 Jahre alt, am 2. Juli 64 geboren. Jens Rieber, kennen wir, wird heute 63 Jahre alt. Jerry Hall, US-amerikanisches Fotomodell und Schauspielerin, wird heute 70 Jahre alt. Ingeborg Schöner, die knackt heute den Jackpot, hätte ich beinahe gesagt. Die Ingeborg Schöner ist eine deutsche Schauspielerin, 1935 geboren und wird heute satte 91 Jahre alt. Moment mal, hier ist doch was faul. Hä? Nee, doch, alles richtig. Alles gut, alles gut. Das stand hier so komisch. Da muss man mal aufpassen hier. Da sind die Absätze sehr merkwürdig geschrieben. Macht nichts. Ist nicht so schlimm. Und unser musikalischer Gast, den ich heute in den Himmel hebe, tatsächlich, weil ich ja auch sehr, sehr mag seine Mucke. Ihr kennt ihn alle, Sexy Rexy, Rex Gildo, der deutsche Sänger und Schauspieler, hat heute am 2. Juli Geburtstag, 1936 geboren. Somit wird er heute 90 Jahre oder wäre er vielmehr 90 Jahre alt geworden. Wir widmen ihn musikalisch mit dem Hossa Mega Mix Medley. Hören wir uns an. Da ist es. Wo denn? Na hier.

0: Genau, Hossa, der Hossa Mega Mix mit Geburtstagskind Rex Gildo hier in meiner Sendung, der Morgen mit Gernot. Wir haben 7 Uhr und 48 Minuten, 3 Minuten nach 7:45. Bananarama, ja, die Mädels sind jetzt mal wieder angesagt. Nana, hey, hey, Kiss im Goodbye, singen sie.
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0: Ja, der Titel ist gemopst, wie wir ja wissen. Bei dem einen gefällt es und dem anderen nicht. Ich muss sagen, eigentlich bin ich nicht immer unbedingt Freund von Nachgesungenem, aber die eine oder andere Neuaufnahme kann man durchaus mal gelten lassen. Bananarama, nana, hehe, kiss him, goodbye, hier in der Sendung der Morgen mit Gernot. Wir haben 7 Uhr und 53 Minuten. Machen wir noch einen, machen wir noch zwei. Wenn ich nicht so viel schwatze, kriegen wir noch zwei hin. Gut, dann machen wir erstmal einen Jürgen. Jürg Markus, du. Ich muss mich beeilen.
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Der Smarte, immer gut ausgesehene. Jürgen Markus, hätte ich beinahe gesagt. Ja, ja. Ja, auch mit Fliege und mit Schal und mit Schlips, mit alles ist er schon aufgetreten. Ne? Okay, ihr Lieben, letzter Titel in dieser zweiten Stunde ist von den Beach Boys, Don't Worry, Be Happy. Da gibt es die Nachrichten, Sport und Wetterbericht in kompakter Variante, denn wir haben es jetzt gleich 8:03. Und wie immer, schön artig dranbleiben, ja, schön ruhig sitzen, gerade sitzen vor allen Dingen, Frühstück essen und immer schön dem artigen und lieben und gut aussehenden Moderator hier in der Sendung der Morgen mit Gernot zuhören.

0: die Zeit. Es ist 8 Uhr. 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
2: Im Studio Immekasten. Das ging tatsächlich mal fix. Union und SPD haben sich offenbar schon am ersten Tag ihres Koalitionsgipfels auf ein großes Reformpaket geeinigt. Finn Riebesell-Freundlieb berichtet.
3: Um 22.30 Uhr nach rund 8 Stunden Verhandlungen im Kanzleramt soll der Knoten bereits geplatzt sein. Eigentlich waren die Gespräche noch bis morgen angesetzt. Genaue Details gibt's noch nicht. Durchgesickert ist aber bereits, dass man sich auf eine Einkommensteuerreform sowie Vorhaben in den Bereichen Rente, Arbeitsmarkt, Wachstum und Bürokratieabbau geeinigt hat. Was genau beschlossen wurde, verraten die Parteichefs Merz, Söder, Klingbeil und Baas heute Vormittag.
2: Dass Bundeswehrreservisten bald zu Übungen verpflichtet werden können, bereitet den Arbeitgebern Sorgen. Der Präsident des Arbeitgeberverbandes BDA, Rainer Dulger, fordert jetzt Planungssicherheit. Colin Mock hat die Einzelheiten dazu.
4: Arbeitgeber müssen rechtzeitig informiert werden, um die Betriebsabläufe sicherstellen zu können, sagt er. Es brauche Transparenz und rechtssichere Verfahren, unter anderem auch was die Kostenerstattung angeht. Das Bundeskabinett hatte die neuen Bestimmungen für Reservisten gestern auf den Weg gebracht. Aktuell können Mitglieder der Reserve nur für Übungen rangezogen werden, wenn der Arbeitgeber zustimmt. Das soll sich ändern.
2: Mit dem Ende des Tankrabatts sind die Spritpreise zunächst wieder in die Höhe geschossen. Und das sorgt nicht nur bei Autofahrern für Frust, sondern auch bei Experten für Kritik. Die Verbraucherzentrale spricht von Abzocke, weil der Ölpreis die hohen Spritpreise aus ihrer Sicht nicht rechtfertigt. Dramatische Szenen in einem Krankenhaus in Ludwigslust bei Schwerin. Dort ist in der Nacht der Dachstuhl in Brand geraten. Mindestens 2 Menschen sind ums Leben gekommen, über 30 wurden verletzt. Patienten und Personal wurden teils in Betten und Rollstühlen aus dem Gebäude gebracht. Die Feuerwehr ist weiter im Großeinsatz. Belgien, England und die USA stehen im Achtelfinale der Fußball-WM. England setzte sich 2:1 gegen die Demokratische Republik Kongo durch. Belgien 3:2 nach Verlängerung gegen den Senegal. Und Co-Gastgeber USA siegte gegen Bosnien-Herzegowina mit 2:0.
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5: Mit KI-Support. Ziemlich gemischt geht's in den Morgen. Von Nordwesten schieben sich mehr Wolken rein und später kommt da auch mal Regen runter. An der Nordsee zwischendurch kräftiger, sonst bleibt's heiter bis sonnig und meist trocken. Dazu werden's heute 19 bis 31 Grad, an der Küste kann's mit Sturmböen ungemütlich werden. Morgen dann mehr Wolken, vereinzelt noch Regen, sonst oft trocken bei maximal 28 Grad.

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0: John Fred and the His Playboys Band, ohne S, Playboy Band, so ist richtig. Judy in the Sky war der Opener der dritten und letzten Stunde meiner Sendung.
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0: Donnerstag ist heute, Donnerstag, der 2. Juli 2026. Und wie immer hört ihr die Sendung Der Morgen mit Gernot, die es nämlich montags bis freitags live gibt von 6 bis 9 und unlive mitten in der Nacht von 3 Uhr bis 6 Uhr ran als Wiederholungssendung vom Vortag. In der vollen Sendestunde oder in der vollen Sendestunde zum Anfang hört ihr immer Nachrichten, Sport und Wetterbericht. In der 20. Sendeminute einen kleinen Beitrag. Um halb dann die Wetterdaten mit dem gegrillten Wetterfrosch Kurt aus Berlin-Tegel. Den habe ich gestern gegrillt, weil er mich, der hat mich versetzt, dieser Frosch. Erst wollte ich Strohhalm hinten drin aufblasen, so wie wir als Bengels gemacht haben, aber dann haben wieder irgend so ein Nabu-Bund gesagt, das ist Tierquälerei, das darfst du nicht machen. Gut, dann habe ich gesagt, aber essen darf ich, das könnt ihr mir nicht verbieten. Ne? Somit habe ich ihn gegrillt, drauf auf den Grill, zack, Froschschenkel in Biersoße, Feierabend. Wo kriegen denn heute das Wetter her? Warte mal, dreimal Mund zu Mund beatmet, dann lebt der Kerl wieder. Nee.
4: Dieser Typ mit seiner Moderation macht mich noch völlig wahnsinnig.
0: Und 10:50 gucken wir mal auf die Geburtstagskinder des Tages. Musikalischerseits, wie immer, der Fairness-Filter scharf geschaltet. Bedeutet, bei mir in der Sendung läuft immer ein deutschsprachig gesungener, gefolgt von einem nicht deutschsprachig gesungenen Titel. Und das immer im Wechsel. Dazwischen logisch die aktuelle Uhrzeit, 8 Uhr und 8 Minuten, 8 Minuten nach 8. Und nach John Fred in Englisch hören wir was Deutsches. Der Titel heißt Baby, I Love You. Toll, soweit zum Thema Deutsch. Ist aber nur die Titelzeile, ne? Der Titel ist von Andy Kim. Ja, gar nicht mal so

0: Ja, im Original, ne? Oder unter anderem von Andy Kim. Der hat das Ding auch übrigens in Deutsch eingesungen, fällt mir gerade ein, in Deutsch und in Englisch. Und hier mal in einer Variante mit Wolfgang Petri, Baby, I Love You. Die Formation Wind auch, ja, ja, hier, der Herr Libisch, ne? Der hat das Ding auch eingesungen, genau. 8:12, 3:14, 9 haben wir es jetzt. Die Four Tunes sind angesagt mit You've Got You Troubles. Oha, jetzt, ah ja, ich ahnte es.
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0: Die Fortunes und If You Got Your Trouble. Okay, schöne Nummer, entspannt zum Hin- und Herwippen, langsamem Rühren in der Tasse im Takt. Was für eine Tasse? Na, da, wo der Tee drin ist oder das morgendliche Heißgetränk, was auch immer ihr euch morgens reinzieht. Aber nicht durch die Nase, ich rede vom Trinken. Jetzt gibt's eine schöne Nummer von einem Künstler, wo die einen sagen, ii, und die anderen, oh, tja, Musik ist echt eine Geschmackssache. Aber ihr müsst da jetzt durch, also los, wenn ihr Frosch werden wollt. Die Rede ist von dem Künstler, der die meisten Tonträger in Deutschland verkauft hat. Nee, ist nicht Dieter Bohlen. Nein, auch nicht Roland Kaiser. Nein, nein, nein und nochmals nein. Es ist und bleibt immer noch der amtierende Madre der verkauften Tonträger. Heino in einer Bar in Mexiko. Da kam ein Messerzickzack, den Sheriff in den Piep, Taramba.
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0: Caramba, mir kocht das Blut. Ich sag euch, Heino in einer Bar in Mexiko. Ihr Lieben, es ist soweit. Wir haben jetzt 8.21 Uhr, somit die höchste Zeit für unseren kleinen Beitrag. Und anschließend gibt's das Geburtstagskind von gestern. Ja, Debbie. Debbie ist dran. Debbie Harry, gestern 81 Jahre geworden. Ja, Hut ab. Mrs. Blondie, Frontsängerin, ja, manche nennen auch gemeinerweise Wasserstoffblond. Spielt keine Rolle. Sie hat's drauf und sie hat's jahrzehntelang bewiesen. The Tide is High im Original. Ich weiß, Tommy Kitten haben das nachgesungen, aber wir hören das Original. So soll's sein. Aber erst der Beitrag.
1: Unglaublich, aber wahr. Ein Englischlehrer der kalifornischen Cover High School hat seine Schüler per Hausaufgabe einen Mord planen lassen. Sie sollten ein Mordopfer außerhalb der Schule auswählen, die Auswahl begründen und einen Plan zur Vertuschung des Verbrechens ausarbeiten. Der Grund: Die Schüler lasen im Unterricht die Kriminalgeschichte Grube und Pendel von Edgar Allan Poe. Nach Protesten von entsetzten Eltern hatte der Lehrer nun die Schule verlassen müssen.
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0: The Tide is High. Mit Geburtstagskind von gestern, ne? Deborah Harry. Um 8 Uhr und 27 Minuten. 3 Minuten trennen uns noch vor der 8:30 Marke. Kriegen wir noch einen hin? Ach komm, wir spielen noch einen. Kommt das Wetter etwas später, ist nicht ganz so schlimm. David Bowie mit dem Titel Heroes, ja? Den können wir jetzt nicht spielen, weil der Fairness-Filter würde zuschlagen. Ich spiele ihn aber trotzdem. Warum das denn? Na, weil David Bowie den auch in Deutsch eingesungen hat. Da heißt er, na klar, wie sonst, Helden.
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0: Die deutsche Variante vom Meister persönlich eingesungen, David Bowie und Helden bzw. Heroes, wie wir ja wissen. 8 Uhr und gleich 32 Minuten, 2 Minuten zu spät, 2 Minuten nach 8:30. Macht nichts, lieber zu spät wie gar nicht, ne? Hören wir jetzt die Wetteraussichten und ein paar Verbrauchertipps, wie immer, können sich anschließen. Dann gibt's George McRae und Rock You Baby. Zuvor gucken wir mal, was der Wetterfrosch Kurt mit seinen verbrannten Froschschenkeln, ja, die hat er von mir gestern, ich habe ihn auf den Grill gesetzt kurz, weil er mich verlassen hat. Aber heute will er es wieder gut machen, hat mir tatsächlich die Wetterdaten zugeschanzt. Alter, das sieht ja richtig gut aus. Die 16 Landeshauptstädte der 16 Bundesländer in alphabetischer Reihenfolge. Sieht richtig gut aus. Sonne, ich sag's euch. Berlin geht los. 18 Grad und sonnig. Bremen 17 Grad und heiter. Dresden 18 Grad bewölkt. In Düsseldorf 20 Grad und sonnig. Erfurt meldet 17 Grad sonnig. Hamburg 18 Grad heiter. Hannover 19 Grad sonnig. In Kiel 16 Grad und stark bewölkt. Magdeburg 19 Grad und sonnig. Mainz 20 Grad sonnig, in München 17 Grad sonnig, das gleiche gilt für Potsdam 17 Grad und sonnig, in Saarbrücken haben wir 19 Grad sonnig, Schwerin 16 Grad Sonne pur, Stuttgart 21 Grad sonnig und Wiesbaden wie immer zum Schluss 20 Grad und ebenfalls lacht Klärchen vom Himmel pur. Und du, hat der Kurt, der hat ja tatsächlich, der kann ja hören, der Kerl. Hat er mir das extra geschickt. Dann will ich seine Mühe auch belohnen und werde das jetzt vorlesen. Da steht nämlich 8 wie folgt. Nord- und Nordwestdeutschland. Wechselhaft mit vielen Wolken, örtlich Schauern und auffrischenden Wind. Süd- und Ostdeutschland. Häufig freundlich, besonnig und überwiegend trocken. Und Temperaturen meist zwischen 22 und 26 Grad. Im Süden öfter auch etwas wärmer. Danke, lieber Kurt. Es geht mit dir. Ich sag ja, nur einmal mit dem Grill gedroht und zack, klappt es mit dem. Ja, ich habe noch ein paar Schmutzausdrücke zu ihm gesagt. Ja, den spurt er besser.
1: Mit KI-Support. Ziemlich gemischt geht's in den Morgen. Von Nordwesten schieben sich mehr Wolken rein und später kommt da auch mal Regen runter. An der Nordsee zwischendurch kräftiger. Sonst bleibt's heiter bis sonnig und meist trocken. Dazu werden es heute 19 bis 31 Grad. An der Küste kann es mit Sturmböen ungemütlich werden. Morgen dann mehr Wolken, vereinzelt noch Regen, sonst oft trocken bei maximal 28 Grad.

0: Mag ich sehr. Disco-Musik forever, ihr wisst ja, da stehe ich unheimlich drauf. George McRae, Rock Your Baby, um 8 Uhr und 38 Minuten, 8 Minuten nach 8:30. Dali Alavi besingt jetzt Du bist mein Problem. Das sage ich mir auch, wenn ich morgens in meinen Spiegel gucke und sehe diese Schießbodenfigur da drinne. Dann hau ich ihm das mit voller Breitseite gegen die Stirn. Genau den Satz. Ja.
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0: Ich weiß, ich bin anders als die anderen. Ja, ja, ja, ich gehe immer verkehrt rum, schon klar. Macht nichts. Eines Tages wird mir auch einer den Kopf umdrehen, sodass ich aus dem Rucksack frühstücken kann. Richtig. Dalia Lavi, du bist mein Problem. 8 Uhr und 41 Minuten in der Zwischenzeit haben wir 4 Minuten vor 8:45. Ich werde mal schnell den Mango Jerry spielen. Feels like I'm in love. Und dann gucken wir, wer heute Geburtstag hat.
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Heute am 2. Juli hat Geburtstag unter anderem der deutsche Moderator und Nachrichtensprecher Jens Riewer, Jerry Hall, das US-amerikanische Fotomodell und Schauspielerin, wird heute 70 Jahre alt. Ingeborg Schöner, ja, 1935 geboren, wird heute entspannte, respektvolle 91 Jahre alt. Und Sexy Rexy, ja, yeah, der auch. Der hätte heute auch Geburtstag gehabt, 1936 geboren, wäre er also heute ganze 90 Jahre alt geworden. Dem widmen wir jetzt ein richtig cooles, langes, super Sonder-Party-Mix-Geburtstags-Medley. Was war das denn jetzt für ein Wort? Wird alle zusammengeschrieben, zusammengesetzt ins Substantiv. Ha, hier ist er, Rex Gildo und der Party-Mix 5. Bitteschön.

0: Ihr merkt schon, das Ding ist ausgeblendet. Geht noch länger. Ja, das ist ein richtig tolles Medley. Ich habe euch nur 11 Minuten und 20 Sekunden gegönnt. Das geht noch länger, ne? Irgendwann werde ich mal die komplette Variante euch überhelfen. Das musste heute sein. Schließlich ist heute wäre der liebe Rex Gildo 90 Jahre alt geworden. Er ist eine echte Stimmungskanone. Wer kennt den Titel Fiesta Mexicana nicht, ne? Ralf Siegel hat ihm das Ding auf die Brust geschrieben, hätte ich beinahe gesagt. Und damit ist er ein absoluter Superstar geworden. Selbst im Ausland kennt man diesen Song zum Beispiel. So ihr Lieben, aber nur Schluss für heute. Ja, ihr wisst, die Zeit ist gekommen. Wir haben es nämlich schon 8 Uhr und 58 Minuten, 2 Minuten. Trennen uns noch vor der 9 Uhr Marke. Das war's dann mit der Sendung der Morgen mit Gernot für heute. Wir hören uns dann zum Start ins Wochenende morgen früh ab 6 Uhr wieder. Nun viel Spaß mit den nachfolgenden Sendungen wünsche ich auf euren Lieblingssendern. Und wem meine Musik gefällt, dem sei gesagt, bei meinem Sender hört ihr dieselbe Musik. Der Vorteil ist aber, mein Gequatsch ist da nicht bei. Es ist exakt die gleiche Musik, die bei mir auf dem Sender auch zu hören ist. Den kann ich jetzt nicht nennen. Ihr wisst, bei mir sind 152 Sender haben meine Sendung gebucht und deswegen wäre es unfair, jetzt meinen Sender zu nennen und die anderen nicht. Ne? Gut, also wie immer, die zünftige Verabschiedung. Bis morgen, ihr Lieben. Diener nach links, Diener nach rechts. Tschüss, macht's Schmugge. Euer Gernot aus dem wunderschönen, sonnendurchfluteten Märkisch-Oderland. Ich freue mich morgen wieder ab 6 Uhr, wenn ich euch so richtig auf den Keks sehen kann. Tschüssi, ihr Lieben. Habt euch wohl. Passt auf euch auf.
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1: Ja, einen wunderschönen Nachmittag zusammen. Der Arbeitstag ist geschafft, der Feierabend ist da. Hier ist euer Feierabendmix live aus dem Sendestudio im Norden und am Mikrofon begrüßt euch wie immer euer Heinz. Egal, ob ihr uns gerade unterwegs auf dem Handy hört, gemütlich auf der Couch, das Tablet in der Hand habt oder ganz klassisch die angeschlossenen Radios laut aufgedreht habt. Schön, dass ihr alle mit an Bord seid. Wir lassen jetzt gemeinsam den Stress des Tages hinter uns. Ich habe für die nächsten Stunden genau die richtige Musikmischung für euch eingepackt, um den Kopf frei zu bekommen. Also Füße hoch, abschalten und genießen. Starten wir jetzt durch mit dem ersten Song. Viel Spaß und zwar mit Omp und Augen

Ja, Snap, die Power. Ja, mit uns in den Feierabend. Am Mikrofon ist euer Heinz. Ja, und jetzt gibt's gleich mal Kultalarm hier bei uns im Webradio. Jetzt wird es laut, schräg und verdammt tanzbar. Wir holen euch ein echtes Phänomen der 90er auf die Ohren. Wer bei diesem Act nicht sofort mitsingt, hat die 90er nicht miterlebt. Radio lauter machen für das bayerische Dance-Duo. Hier ist der legendäre Act K2 mit Der Berg ruft im neuen Remix.

und lasst uns zusammen tanzen. Hier kommt der heißeste Sound Brasiliens, produziert in Deutschland. Macht ordentlich Lärm für Bellini und Samba de Janeiro.

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1: Ja, jetzt wird's legendär. Wir spielen den erfolgreichsten Sommerhit aller Zeiten aus dem Jahr 1996. Hände nach vorn, Hüften kreisen lassen und alle zusammen. Hey, Macarena! Hier sind Los del Rio mit Macarena.

Ja, jetzt gibt es Kult zum Donnerstag Feierabend. Und zwar vom Walkman in den 90ern direkt zu uns ins Webradio. Wir holen euch eine der erfolgreichsten Rockbands aller Zeiten auf die Playlist. Hier kommt der absolute Power für euren Tag. Hier sind Bon Jovi und Keep the Fight.

Ja, und jetzt wird nicht lang gefackelt, jetzt wird getanzt. Wir holen euch den ultimativen Eurodance-Klassiker auf die Playlist, der bis heute jeden Club zum Kochen bringt. Boxen auf Anschlag für Hathaway und What is Love?

0: eine Chance. Wollt ihr Mark Forster mit Bist du okay?
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0: Oder Mr. President Coco Jumbo?
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Zufallsgenerator entscheidet. Hier ist Mr. President, Coco Jumbo.

Ja, ihr hört die Musik zum Feierabend mit Berichten und viel, viel Musik. Ja, wir reisen zurück in die glorreichen 70er zu einer Band, die damals eine Hymne für alle Weltenbummler und Musikfans geschaffen hat. Regler hoch für Slade und Far, Far Away.

0: Weltmeisterschaft soll uns weltweit verbinden. Doch für viele in Mexiko ergibt sich derzeit ein anderes Bild. Geld, das für Grundbedürfnisse der Bevölkerung wichtig wäre, wird in die Umgestaltung und Verschönerung der Austragungsorte gesteckt, berichtet Helena Raspe von der Hilfsorganisation Miserior.
1: Es sind Hotels, Einkaufszentren und neue Verkehrsprojekte entstanden, oft gezielt für Gäste aus dem Ausland. Gleichzeitig fehlt aber Geld für bezahlbaren Wohnraum oder eine stabile Wasserversorgung für die eigene Bevölkerung.
0: Dazu kommt, dass Tickets für die Spiele teilweise mehrere tausend Euro kosten und für Mexikaner vor Ort nur schwer bezahlbar sind.
1: Das heißt, der Fußball, der eigentlich alle verbinden soll, wird hier plötzlich zum Event für Wohlhabende und Touristen. Gleichzeitig nimmt die FIFA Milliarden ein. In Mexiko werden diese Einnahmen aber nicht versteuert. Also die großen Einnahmen fließen kaum in die lokale Bevölkerung zurück.
0: All das führt bei vielen zu Sorgen, sich das Leben in der eigenen Heimat nicht mehr leisten zu können.
1: Dazu kommen Berichte, dass Obdachlose, dass Indigene, dass Migranten gewaltsam aus dem öffentlichen Raum verdrängt werden. Und gleichzeitig gibt es die Sorge, dass die organisierte Kriminalität das Event auch für eigene Geschäfte nutzt. Könnte, zum Beispiel durch Geldwäsche oder durch Ausbeutung wie Menschenhandel.
0: Trotzdem bleibt die Hoffnung, dass die Infrastrukturverbesserungen auch nach der WM erhalten bleiben und damit dem alltäglichen Leben langfristig zugutekommen.
1: Natürlich freuen sich viele Fans, dass Mexiko die WM mit ausrichten darf. Und für uns, muss man sagen, gibt es vor allem auch die Hoffnung, dass der internationale Blick auf die WM auch Druck für politische Veränderungen erzeugt.
0: Denn die WM bringt auf jeden Fall eines für Mexiko. Aufmerksamkeit.
2: Ja, ich hoffe, dass es danach in Mexiko besser wird, aber den Anschein hat es nicht, da ja das gewisse Etwas woanders hinfließt. Ja, aber ihr hört heute euren Donnerstag-Feierabend, die Musik mit euren Heinz. Ja, und weiter geht's gleich vom FIFA-Bildschirm direkt zu uns in die Playlist. Wir holen euch eine absolute gute Laune-Garantie der 90er ins Radio. Regler hoch und Ohren auf für Bürger Lars Dietrich und seinem Kult-Hit

Ja, jetzt wird es Zeit für die absolute Popgöttin im Radio. Ein Song, der sofort gute Laune macht und bei dem die Frage aller Fragen geklärt wird. Woher weiß man eigentlich, ob er einen wirklich liebt? Ganz genau, It's in His Kiss. Hier ist die fantastische Cher mit The Shop Shop Song.

Ja, Halbzeit hier in Norden. Die erste Stunde von meiner Musik in den Feierabend ist schon wieder wie im Flug vergangen. Ich bin Heinz und ich freue mich, dass ihr alle so zahlreich mit dabei seid. Ein kurzes Hallo an alle, die jetzt erst am Handy, Tablet oder am Radio dazugekommen seid. Ihr seid genau richtig gelandet. Wir machen direkt weiter mit der zweiten Runde und ich habe noch jede Menge frische Tracks und ein paar richtig starke Klassiker für euch im Gepäck. Bleibt dran, wir geben weiter Gas. Hier ist der nächste Song für euch, 49ers und Touch Me.

0: Ja, das waren die 49ers mit Touch Me. Jetzt wird es verdammt stylisch im Radio. Wir spielen die Band, die sich selbst für den Catwalk, ihr Auto und eigentlich für die ganze Welt für viele zu sexy hält. Schnappt euch die Sonnenbrille. Wir sind Right Side Feet mit dem Songtitel I Am Too Sexy.
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Ja, nun wird es Zeit für echte Musikgeschichte im Radio. Wir holen euch den unverkennbaren Sound der späten 70er und 80er auf die Playlist. Angeführt von einer der coolsten Frontfrauen aller Zeiten. Hier sind Blondie mit Maria.

Nun gibt es Kultalarm im Webradio. Wer bei diesem Beat still sitzt, dem ist nicht zu helfen. Wir bringen euch den ultimativen 90er-Vibe direkt auf die Playlist. Macht die Boxen laut für Salt and Pepper und Let's Talk About Sex.

Ja, und jetzt vom Bravo Poster direkt zu uns in die Playlist. Wir bringen euch den perfekten Pop-Sound für euren Tag. Regler hoch für die Könige der Boyband. Hier sind die Backstreet Boys mit Everybody.

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1: Wir drehen die Regler jetzt auf Anschlag für die gefährlichste Band der Welt. Als sich Guns N' Roses Mitte der 80er Jahre in L.A. gründeten, glaubte niemand daran, dass diese chaotische Truppe jemals überleben würde. Sie lebten zusammen in einem winzigen, dreckigen Proberaum, teilten sich die billigsten Burger und schrieben ganz nebenbei Rockgeschichte. Heute sind sie zurück auf den ganz großen Bühnen dieser Welt. Und im Juni bringen sie den waschechten Rock'n'Roll sogar live nach Berlin. Wir holen dieses ungeziemte Feeling direkt ins Radio. Lautsprecher aufdrehen für Axl Rose, Slash und pure Rockenergie. Hier sind Guns N' Roses mit Knocking on

Ja, ihr hört Musik in den Feierabend mit eurem Heinz. Ja, und jetzt direkt ein Musiker, der Techno und alles brachte. Vom Wiener Schmäh direkt auf den Dancefloor. Wir spielen jetzt den Song, der 1995 bewiesen hat, dass der Falke auch fetten Techno kann. Macht ordentlich Lärm für den einzigartigen Falco mit Mutter, der Mann mit dem Koks ist da.

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2: Ja, die Fußball-WM. So geht's weiter und ich werde auch, wenn es möglich ist, noch Beiträge zur Fußball-WM mitbringen. Jetzt wird nicht lang gefackelt, jetzt wird getanzt. Wir holen euch das erfolgreichste Eurodance-Projekt des Jahres 1993 auf die Playlist. Produziert im Frankfurter Raum und bis heute ein absolutes Brett in den Clubs. Macht die Boxen laut für Culture Beat und Mr. Wayne.

Jetzt kommen wir vom bunten Musikvideo direkt zu uns in eure Playlist. Wir spielen jetzt die umstrittenen Könige der Sommer- und Strandpartys. Macht ordentlich Lärm für pure Lebensfreude. Hier kommen die Wenger Boys mit We Like a Party.

Ja, ihr hört Musik in den Feierabend mit euren Heinz. Ja, und jetzt gibt es gleich mal Kultalarm in eurem Webradio. Wir bringen den Sommer und den coolsten Jamaica-Vibe direkt zu euch in die Lautsprecher. Macht die Boxen laut für Mr. Bombastic höchstpersönlich. Hier ist Shaggy.

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1: Ja, die Feierabendmusik hier in euren Lieblings-Webradio mit euren Heinz. Ja, und ich mach noch weiter. Vom Meteora-Strand auf Mallorca direkt zu uns in eure Playlist. Wir holen euch den erfolgreichsten Sommerhit des Jahres 1998 auf die Ohren. Lautsprecher auf Anschlag für Luna und Bailando.

Ja, tja, Leute, wie im Flug vergehen 2 Stunden. Das war meine Musik zum Feierabend für heute. Ich bin Heinz aus Norden und es hat mir riesigen Spaß gemacht, euch hier aus dem Studio in Norden zu unterhalten. Ein dickes Dankeschön an alle, die am Handy, am Tablet, im Web oder an den zugeschalteten Radios mit dabei waren. Ich hoffe, die Mischung aus neuen Hits und Klassikern hat euch gut gefallen. Ich verabschiede mich für heute, wünsche euch noch einen tollen Abend und sage bis zum nächsten Mal. Wir hören uns. Macht's gut, euer

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1: Ein kleines Hallihallo an alle, die da draußen sind, an ihren Radioempfangsgeräten. Ja, damit gehen ganz liebe Grüße aus Berlin an alle heimlich Lauscher und an der angeschlossenen Radiostation. Hier ist wieder die Stimme aus Berlin, nämlich Janni. Mit dem Klangwald Radioschau aus der Kalenderwoche Nummer 27 im Jahr 2026. Wir bewegen uns also schlapp in die zweite Hälfte des Jahres über, in den Monat Juli. Da sind wir unterwegs, da sind wir schon fast drin oder sind wir schon drin, wie auch immer. Und wir sind wieder am Start mit den Top 15 Tracks der Klangwald Radioschatz. Die Folge davon haben wir heute nur ein paar wenige Neuvorstellungen dabei, weil die Sommermonate meistens so eine kleine Schwachstelle haben, nämlich da ist nicht viel los, wird nicht viel veröffentlicht, weil viele im Urlaub sind, die da zuschlagen könnten und käuflich Dinge erwerben könnten. Ihr schweige dann von denen, die so viel für den Urlaub ausgegeben haben, dass sie nicht mal mehr Geld haben für Musik. Ja, ist halt wie das, ne? Geht ja jedem irgendwie ähnlich. Die Sommermonate sind halt irgendwo lau, aber andersrum nicht lau, für die, die Urlaub haben und sich eine Auszeit gönnen. Tja, und die, die jetzt Zeit haben zuzuhören und möchten und wollen, die können das gerne tun. Und deswegen legen wir jetzt los mit den Platzierungen 15, 14 und 13. Und da haben wir auch Platz Nummer 15, Jaded, mit dem Titel Keep Walking. Der war in der Vorwoche auf Platz Nummer 14, ist also um eins runtergeschoben worden, ist in der dritten Woche am Start. Und auf Platz Nummer 14 sind Angels and Agony am Start mit dem Titel Changes. Die sind in der sechsten Woche hier am Start, waren in der Vorwoche auf 10. Und auf Platz 15 in der Vorwoche war Vogon Poetry mit dem Titel All Systems Red. Die sind in dieser Woche auf Platz Nummer 13 und sind in der dritten Woche am Start. Und damit zeige ich schon wieder Mats ab und viel, viel Spaß. Es geht wieder los. Also für euch jetzt eine Folge, ihr Jaded, Angels and Agony und Vogon Poetry.

Tja. Ich hatte auf den Ohren Wugern Poetry mit All Systems Red. Ich mag den Titel. Ja, schade, dass der so weit da unten ist, aber wir dürfen gespannt sein. Doch, da kommen wir zu den nächsten drei Titeln und da haben wir in Folge Platz 12, 11 und 10 und haben auch Platz Nummer 12. IMX mit Artificial Innocence and Unmask Mix ist in der fünften Woche am Start, war in der Vorwoche auf Platz Nummer 9. Und Platz Nummer 11 ist als Neueinsteiger hier am Start Mehr Sein mit dem Titel Ariel im Remix bei Adorian Destroyed. Jawohl, der junge Mann ist Kollege, tatsächlich Radiokollege, der macht auch Radio. Radio. Und euer Platz Nummer 10, ebenfalls als Neueinsteiger hier am Start, nämlich Rühoberkampf mit dem Titel Eiszeit. Ihr folgt davon. Nee, soweit sind wir noch nicht. Bin ich jetzt überhaupt richtig hier? Ja, doch, 12, 11 und 10 haben wir am Start. Genau. Jetzt muss ich erstmal gucken. Ja, ist schon wieder durcheinander, die kleine Janni. Ich wünsche euch jetzt erstmal viel Spaß mit einem X mehr sein und Rüberkampf. Und dann hören wir uns gleich wieder. Das geht schon wieder los.

So, Kaurek, habe ich dich allzu sehr verwirrt? Ja, Rü-Oberkampf, Eiszeit, so heißt der Titel. Draußen ist ja keine Eiszeit. Eigentlich ist es auch so ein Phänomen, ne? Wenn es kalt ist, dann meckern wir. Wenn es warm ist, dann meckern wir. Wenn es viel zu warm ist, meckern wir sowieso. Ach, egal. So, jetzt kommen wir aber zu den Platzierungen 9, 8 und 7. Und da haben wir Platz Nummer 9. Und der ist in der 8. und letzten Woche dabei, fliegt also in der kommenden Woche raus, könnte nicht mehr wählen. Suicide Commander mit Come Down With Me war in der Vorwoche auf 13, ist nochmal hoch auf 9. Platz Nummer 8 als Neueinsteiger am Start, Ego Amp mit dem Titel Devolution, ist hier im Rob Das Rework am Start. Und Platz Nummer 7 in der Vorwoche ebenfalls auf 7, Silke Bischof mit dem Titel Northern Lights, ist in der 2. Woche am Start und wie ihr wisst, ne, ein Titel, der nochmal neu aufgesetzt wurde. Ja, viel Spaß, sag ich nur.

Junge, Junge, Junge. Sie muss schon wieder aufpassen, dass sie die falschen Knöpfe drückt, ja? Da ist sie wieder. Die verwirrte alte Frau. Und ist am Start mit dem Titel 6, 5 und 4. Nicht Titeln, sondern Plätzen für die Titel. Nee, die Titel für die Plätze 6, 5 und 4. Und haben auf Platz Nummer 6 Destroy Me Again mit dem Titel Wish There Was a Drug. Die sind in der 7. Woche am Start, waren in der Vorwoche ebenfalls auf 6. Auf Platz Nummer 4 waren in der Vorwoche Blutengel mit dem Titel Schwarzer Engel, sind in der 3. Woche am Start, sind diese Woche also auf Platz Nummer 5. Und diese Woche auf Platz Nummer 4 von 2 runtergeschoben wurde Neurotic Fish mit dem Titel Skin 26. Die sind in der 3. Woche am Start. Ein Titel, der ebenfalls nochmal neu aufgepeppt wurde nach 30 Jahren. So ist es. Also, viel Spaß.

Jo. Da ist er wieder. Mit der Platzierung 3, 2 und 1. Und da haben wir auch Platz Nummer 3 in der Vorwoche ebenfalls auf 3. Also gleich im lieben großen Platz mal mit dem Titel Silberlicht. Ist in der vierten Woche hier in den Klangwald Radioschatz dabei. Und wir haben auf Platz Nummer 2, und die wurden von 1 runtergeschoben, die waren nämlich in der Vorwoche auf 1. Camouflage mit Stranger Towns, mit dem Titel, der nochmal neu aufgemischt wurde. Und die sind in der, oh Gott, ich brauche eine neue Brille. Die sind in der fünften Woche am Start. Und was mich sehr, sehr freut und direkt darin geschossen wurde auf Platz Nummer 1, da sein mit dem Titel Silent Prayers im Rob Dust Remix. Wahnsinn. War jetzt bis jetzt immer so, wenn Starsending am Start war, dann waren die immer ganz oben unterwegs. Eine große Fangemeinde steckt dahinter, kann ich euch nur so verraten. Tatsächlich ist das so. Ja, danach gibt es dann wieder, wenn die Titel durch sind, die drei Stück, die Zusammenfassung, und wir gehen über in die Neuvorstellungen. Also, bis gleich. Versprochen.

ich lasse euch mir nicht allzu lange warten, ne? Da ist sie wieder. Ihr seid durch mit den Platzierungen 15 bis 1. Deswegen gibt es jetzt hier nochmal eine kurze Zusammenfassung für die, die immer erst zu den Neuvorstellungen einschalten. Ihr hattet auf den Ohren auf Platz Nummer 15, in der Vorwoche waren die auf 14. Jaded mit Keep Walking ist in der dritten Woche am Start. In der sechsten Woche am Start ist Angels and Agony. Mit dem Titel Changes sind in der sechsten Woche dabei, sind Platz 14, Vorwoche auf 10. In der Vorwoche 15, jetzt auf 13. Wogan Pro und Dreh mit dem Titel All Systems Red ist in der dritten Woche am Start. In der fünften Woche am Start auf Platz Nummer 12, in der Vorwoche auf 9. Ist also runtergeschoben worden, IMX mit Artificial Innocence im Unmask Mix. Die sind in der fünften Woche am Start. Als Neuansteiger auf Platz Nummer 11, mehr sei mit dem Titel Ariel im Remix bei Adoration Destroyed. Ich verstehe nicht, jedes Mal verspreche ich mich dabei. Platz Nummer 10. Als Neueinsteiger am Start, Rüberkampf mit dem Titel Ice Side. Platz Nummer 9 von 13 nochmal hoch und in der 8. letzten Woche dabei fliegt er also dann raus, könnt ihr nicht mehr voten. Suicide Commando mit dem Titel Come Down With Me. Platz Nummer 8 als Neueinsteiger am Start, Ego Amp mit dem Titel Devolution im Rob Das Rework. Ist also ganz frisch dabei, also erst in der ersten Woche. In der zweiten Woche am Start auf Platz Nummer 7 in der Vorwoche ebenfalls auf 7, Sicke Bischof mit dem Titel Northern Lights. Da wollte meine Stimme gerade abhauen. Platz Nummer 6 in der Vorwoche, ebenfalls auf 6 ist Drummy again mit dem Titel Wish There Was a Drug, ist in der 7. Woche am Start. Platz Nummer 5 in der Vorwoche auf 4, ist in der 3. Woche am Start. Dahinter steckt Blutengel mit dem Titel Schwarzer Engel. Platz Nummer 4 in der Vorwoche auf 2 ist runtergeschoben worden. Neurotic Fish mit dem Titel Skin 26. Gott, oh Gott, oh Gott. Ist in der 3. Woche dabei, in der 4. Woche am Start. Auf Platz Nummer 3 in der Vorwoche, ebenfalls auf 3, Frozenplasma mit dem Titel Silberlicht und auf Platz Nummer 2 von 1 runtergeschoben wurden Camouflage mit Stranger Tauts. Sind in der 5. Woche am Start und als Neueinsteiger auf Platz Nummer 1 Star Sign mit dem Titel Silent Prayers im Rob Das Remix. Genau so war der da. Ich muss mal kurz Luft holen. So, wir gehen über in die Neuvorstellung. Und da haben wir genau 7 Neuvorstellungen diesmal nur. Wie ich euch vorhin schon erklärt habe, es sieht ein bisschen mau aus zur Zeit. Da liegt im Player für euch Dead Astronauts. Wer steckt denn jetzt da dahinter? Gab es bei uns auch schon mal. Ist ein Projekt aus Portland, Oregon. Und sie sind einer der führenden Acts der Synthwave und Synthpop-Szene und vermischen die Linien von Darkwave, Goth und Postpunk. So, lasst euch überraschen mit dem Titel Get Lost. Die folgt davon die Formation The New Division. Ist eine Formation, die kommt aus den Staaten, aus Los Angeles, Kalifornien. Wenn ihr euch die Musik mal anschauen wollt, bei denen auf Bandcamp, seid ihr verwirrt. Eine sehr große Seite mit viel Merch, Musik. Man kann das abonnieren, hat dann Vorteile und so weiter und so fort. Die sind auch schon einige Jahre am Start, haben eine große Fangemeinde, wie man dann so feststellen kann, wenn man sich dort mal bewegt auf Bandcamp. Und im Player für euch liegt ebenfalls noch Elisoria mit dem Titel Wait No More. Hat er jetzt rausgekramt. Ist ein Ein-Mann-Projekt, das von Dimitri Nordmann ins Leben gerufen wurde. Seine düster melancholische und dennoch eindringlich schöne Musik wird Fans von Bands wie Diary of Dream, Diorama, Blutengel und Co. sicher ansprechen. Also lasst euch jetzt überraschen mit dem Titel Get Lost von Dead Astronauts, mit dem Titel Idols von The New Division und dem Titel Wait No More von Elisoria.

Ja, das auf den Ohren, Elisoria mit Wait No More. Und wir kommen zu den nächsten zwei Titeln, weil wir insgesamt nur 7 Neuvorstellungen diese Woche haben. Und dann liegt im Player für euch Armessing mit dem Titel Long Blue Ink. Ich weiß, hattet ihr erst letzte Woche, denn jetzt hat so einen kleinen Namen daran nicht vergessen, aber die junge Dame hat tatsächlich schon wieder was Neues rausgebracht. Das ist ein Projekt aus New York, kommt aus dem Bundesstaat, auch direkt bewegt sich in den Genres Alternative Indie, Dance, Elektronik und ist das rätselhafte Musikprojekt der in New York lebenden Sängerin Sharon Shai und des Musikers Toppy. Jawohl, die sind hier am Start mit dem Titel Long Blue Ink. Und der junge Mann, der bei Town & Towers in Dänemark unter Vertrag ist mit seinem Label, hat Tiefes am Start wieder mal mit dem Titel Papillon. Und deswegen lasst euch überraschen von der Musik von ihm. Er kommt ja eigentlich vom Ursprung her aus Marokko. Also, viel Spaß!

So, Hativ ist durch. Das heißt, wir haben noch zwei Titel aus den Neuverstellungen der Klangwald Radiocharts. Danach noch ein bisschen was aus meiner Tüte, was die Janni so zusammengekramt hat. Und da haben wir wieder einen Titel von P-Mant am Start. Mit dem Titel 945. Wieder mal so ein bisschen rumbohren in der Geschichte und in dem, was uns so auf der Welt bewegt aktuell. Tja, der junge Mann kommt aus Irland, hat selber auch eine Radiosendung, einige kennen ihn tatsächlich von euch. Im Interview hatte er auch schon ein sehr lustiger Geselle, muss ich euch dazu sagen. P-Mant, was das bedeutet, Paul, Martin, Andrew und den Nachnamen komme ich gerade nicht drauf. Jedenfalls sind es so seine drei Vornamen und der Nachname. Ach, Dylan, genau, so ist der Nachname von ihm. Paul, Martin, Andrew, Dylan. Nur ist das. Und eine Formation aus Schweden kommt, die ich unwahrscheinlich mag. Hör hoch und runter. Und ich liebe die Jungs. Centurion Prime ist am Start. Mit dem Titel Helicon. Nee, Halcyon. Oder so ähnlich. Ich kann es wieder nicht aussprechen. Das ist Englisch. Was soll ich euch sagen? Hat jetzt eine Weile gedauert, bis sie wieder was Neues rausgebracht haben. Wir waren vor kurzem noch mit einem Titel auf einer Compilation zu finden. Und haben jetzt auch noch einen eigenen Titel rausgebracht. Es gibt von ihnen also ja Titel, wo sie Titel gecovert haben. Wie gesagt, es muss jedem gefallen. Mir gefallen die Titel von ihnen sehr gut, auch die Alben sehr hörenswert. Und jetzt sag ich einfach mal, ich halt die Klappe und sag Mats ab und viel Spaß.

Jo, was ihr euch gewundert habt, ihr habt nach Centurion Prime auch den Titel, einen Titel aus dem neuen Album von Beyond Border auf den Ohren gehabt, nämlich Into the Deep. Die Jungs haben ja ihr Album rausgebracht, erneut. Dann gibt es Neuigkeiten von Train to Spain, die sind ebenfalls mit einem neuen Titel am Start. Likeable, so nennt er sich der Titel. Milde Rede habe ich euch rausgekramt, ebenfalls ein neuer Titel. End of the Line habe ich hier aber im Remix rausgekramt, nämlich von Steril ist der Remix. Und aus dem aktuellen Album von Forn, was ebenfalls jetzt erst in der vergangenen Woche rausgekommen ist, habe ich mir den Titel Grey rausgekramt. Und an dieser Stelle verabschiede ich mich auch schon wieder. Wünsche euch noch eine geniale Woche. Haltet die Ohren steif, bleibt gesund. Falls ihr Urlaub habt, erholt euch gut. Wir hören uns wieder nächste Woche, gleiche Stelle, gleiche Welle, gleiche Uhrzeit mit der Janni live aus Berlin und den Klangwald Radio Charts. Tschüss, winke, winke und bis dahin. Tschüss.

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2: Ist schon irre, was in einer Woche so alles passieren kann, oder?
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2: Und damit ein herzliches Willkommen zu den Retro-Charts, Musikgeschichte, die man hört. Auch ohne Deutschland bei der Weltmeisterschaft.

Meisterschaft. Reisen wir heute zurück ins Jahr 1984, ein Jahr voller Synthesizer, großer Popmelodien und unvergesslicher Musikvideos. Die neue Deutsche Welle klingt langsam aus, während internationale Superstars wie Tina Turner, Wham oder Bruce Springsteen die Charts erobern. Schön, dass ihr den Weg wieder gefunden habt. Zu mir, zu unserem Oldie-Date der Woche. Die große Hitze ist hier im Norden erstmal vorbei. Durchatmen ist angesagt. Temperaturen, na, so um die 20, 22 Grad. Bisschen Regen zwischendurch. Es ist wieder ein normaler norddeutscher Sommer, finde ich. Am besten, ihr macht es euch auch gemütlich, so ähnlich wie ich. Kaltgetränk neben mir. Ganz nach Geschmack. Holt euch was mit Alkohol oder gerne auch ohne. So wie ich. Und dann genießt die nächsten 2 Stunden Retro-Charts mit mir gemeinsam. Wir starten gleich mit Block 1, Pop-Euphorie weltweit. Fangen wir wirklich gleich mit 3 tollen Songs an. 1984 klingt bunt, optimistisch und größer als das Leben. Die Popmusik erlebt eines ihrer stärksten Jahre überhaupt und wir hören gleich Wham als Starter mit Wake Me Up Before You Go Go, danach Cyndi Lauper Time After Time und Ray Parker Jr. mit Ghostbusters. Es ist ein Jahr zwischen Stadionrock, New Wave, Pop-Euphorie und den ersten ganz großen MTV-Momenten. Lehnt euch bitte zurück, wir starten unsere Zeitreise. Hier ist unser Oldie-Date der Woche und ich bin Thomas Flegel.

0: Die Single erschien im Mai 1984 und wurde der erste Nummer 1-Hit von Wham in den Vereinigten Staaten. Veröffentlicht wurde die Single in den United Kingdom, in UK. George Michael schrieb den Song nach einer versehentlichen Nachricht auf einem Zettel mit dem berühmten doppelten Go-Go. Tja, mit Cyndi Lauper machen wir weiter.
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Cyndi Lauper, Time After Time. Die Single erschien im Januar 1984 als zweite Auskopplung aus ihrem Debütalbum und Cyndi Lauper schrieb diesen Song gemeinsam mit Rob Hyman von den Hooters. Die Ballade entwickelte sich zu einem ihrer dauerhaft erfolgreichsten Titel. Schöne Ballade, oder? Kommen wir zur Filmmusik mit Ray Parker Jr. Der Song entstand speziell für den gleichnamigen Kinofilm. Und Ray Parker Jr. schrieb und produzierte den Titel innerhalb weniger Tage. Das eingängige Who You Wanna Call machte den Song weltweit bekannt und wiedererkennbar. Hier sind sie, die Ghostbusters.

für mich einer der ganz großen 80er-Hits. Und ein echter gute Laune-Song. Ghostbusters, Ray Parker Jr. Und damit wird Zeit für den ersten Block mit den Nachrichten und Schlagzeilen.

Hallo, hier sind die Schlagzeilen mit KI-Unterstützung aus dem ersten Quartal 1984. Die Bundesrepublik diskutiert über Nachrüstung und Friedensbewegung. Das Thema atomare Mittelstreckenraketen sorgt weiterhin für intensive Debatten. Demonstrationen und politische Diskussionen prägen vielerorts das Bild. Michael Jackson bleibt das Maß aller Dinge im Pop. Sein Album Thriller dominiert die Charts rund um den Globus. Kaum ein Künstler prägt die Musikwelt Anfang 1984 stärker als der US-Superstar. Der Apple Macintosh feiert Premiere. Der neue Computer kommt in den USA auf den Markt und sorgt für großes Interesse. Besonders die einfache Bedienung und die grafische Benutzeroberfläche gelten als revolutionär. Carl Lewis startet furios ins Olympiajahr. Der amerikanische Leichtathlet zeigt sich schon früh in bestechender Form. Viele Experten rechnen ihm bei den Spielen in Los Angeles mehrere Goldmedaillen zu. Das war's für den Moment von mir. In einer halben Stunde hören wir uns wieder. Bis dahin gebe ich zurück zu Thomas und den Retro-Charts ins Studio in der Nordhalle.

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3: Den zweiten Block haben wir überschrieben mit Große Stimmen des Jahres. 1984 bringt einige der eindrucksvollsten Gesangsleistungen des Jahrzehntes hervor. Na, drei Beispiele hören wir uns mal an. Als erstes gleich Tina Turner, What's Love Got to Do With It? Hello von Lionel Richie und Stevie Wonder, I Just Call to Say I Love You. Drei Hits so ziemlich hintereinander weg. Jetzt gleich und wir starten mit Tina Turner. Die Single erschien im Mai des Jahres und der Song bescherte Tina Turner ihren ersten Nummer 1-Hit in den USA. Mit diesem Titel begann eines der spektakulärsten Comebacks der Popgeschichte. What's Love Got to Do With It?

0: Die Single erschien im Februar des Jahres und das Musikvideo mit der berühmten Tonskulptur wurde weltweit bekannt. Platz 1 in zahlreichen Ländern für Lionel Richie und Hello.
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0: Und damit liebe Grüße in die Nachbarschaft und nach Lohndorf.

Der Song entstand für den Film The Woman in Red und er wurde der kommerziell erfolgreichste Titel von Stevie Wonder. So gewann die Single zum Beispiel 1985 dann den Oscar für den besten Filmsong. I Just Call to Say I Love You. Könnte man auch mal wieder machen, einfach mal anrufen und sagen, ich hab dich lieb.

Hui, da haben wir ein schönes Musikbett aus dem Jahr 1984. Das ist Herbie Hancock und Rocket. Deutschpop und NDW 1984, die deutsche Welle verändert sich. Die Songs werden poppiger, melodischer und radiotauglicher. Zwei Hits aus der Rubrik haben wir jetzt mit Hubert K., Engel 07 und Peter Schilling mit Terra Titanic. Aber bevor wir diesen Block gleich starten, wird es erstmal Zeit für die ESC-Corner. Und da haben wir auch ausgespielt einen deutschen Song für euch.

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Damals Eurovision Corner. Der ESC 1984 war mal wieder in Luxemburg zu Gast. Dort gewannen für Schweden Harries, drei aus den USA eingeflogene Brüder mit dem Titel Diggi Lou, Diggi Lee.

In der nationalen schwedischen Vorausscheidung hatten sich die drei Mormonen mit den goldenen Stiefeln nur knapp gegen die Konkurrenz behauptet. Beim Finale gewannen sie ebenfalls denkbar dünn mit 145 Punkten, nur knapp vor Irland mit Linda Martin und 137 Punkten. Für Deutschland landete trotz aller Vorschusslorbeeren Mary Rose bei ihrer zweiten ESC-Teilnahme mit Aufrechtgehen nur auf dem 13. Platz.

Hui. Hab ich gerade gesehen, ich habe euch eben angeschwindelt. Gibt gar nicht Peter Schilling, es gibt danach Nena. Hier erstmal in der langen Rille, also in der Maxi-Version, Engel 07, Hubert K. von Anfang 1984. Er verbindet NDW-Elemente mit international klingendem Synthie-Pop. Und der Song gehörte zu den größten deutschsprachigen Radiohits dieses Jahres. Danach gibt's dann gleich tatsächlich Nena.

Ein Riesenkünstler, Hubert K., auch wenn er sich damals auf der Bühne immer so ein bisschen dargestellt hat, als wenn er vielleicht doch nicht so ganz bis drei zählen könnte. War Riesenproduzent. Ganz, ganz viel mit Michael Cretu und mit Sandra gemeinsam gemacht. So stammt zum Beispiel von ihm Maria Magdalena von Sandra. Und sehr cooler Song, auch in der Maxi-Version. Deshalb gab es mal 5 Minuten von Hubert K. an die Ohren. Mit Nena machen wir weiter. Sie veröffentlichte die Single Irgendwie, Irgendwo, Irgendwann im Sommer 84. Und der Song gilt heute als einer der wichtigsten der deutschsprachigen Popklassiker der 80er. Das Lied markierte ihre Weiterentwicklung über die klassische Neue Deutsche Welle hinaus. Hier ist Nena für euch. Ich baue euch ein Schloss aus Sand. Irgendwie, irgendwo, irgendwann. Hier sind die Retro-Charts und wir sind unterwegs im Jahr 1984. Moinsen!

0: Hallo, hier sind die Schlagzeilen mit KI-Unterstützung aus dem zweiten Quartal 1984. Bundespräsident Karl Carstens verabschiedet sich. Nach 5 Jahren im Amt endet seine Amtszeit als Staatsoberhaupt der Bundesrepublik. Die Vorbereitungen für den Wechsel an der Spitze laufen auf Hochtouren. Indien überrascht die Welt mit einem Raumfahrterfolg. Der erste indische Kosmonaut fliegt ins All und wird in seiner Heimat begeistert gefeiert. Die Mission gilt als wichtiger Meilenstein für das Land. Bruce Springsteen landet einen Volltreffer. Mit dem Album Born in the USA gelingt dem Rockmusiker einer der größten Erfolge seiner Karriere. Die Songs werden schnell zu Dauerbrennern im Radio. Die Fußball-Europameisterschaft startet in Frankreich. Die besten Mannschaften des Kontinents kämpfen um den Titel. Besonders Gastgeber Frankreich zählt zu den großen Favoriten des Turniers. Das waren die Schlagzeilen für diese Stunde. Und damit zurück zum alten Mann auf dem Sabbelhocker in Winsen an der Lohe.
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2: Oh ja, Volldampfradio ist irgendwie passend für Block 4. Den haben wir überschrieben mit Rock für die großen Arenen. 1984 ist auch das Jahr der großen Rockhymnen für Stadien und Konzertarenen. Wir hören gleich, mindestens 2 davon. Als erstes Bruce Springsteen, Dancing in the Dark. Danach Billy Idol, der Herr, der mal die Schnute so ein bisschen verzogen hat, als er den Schlaganfall hatte. Und danach als drittes The Cars mit Jive. Hier ist Bruce Springsteen aus dem Mai 84. Er schrieb den Song auf Wunsch seines Produzenten kurzfristig für sein Album Born in the USA.

0: Das Video mit der jungen Courtney Cox wurde ein MTV-Klassiker. Nach Bruce Springsteen sind wir alle in der Lostrommel und es könnte sein, dass wir jetzt gleich Werbung bekommen.
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0: Wir wechseln den Kontinent aus den USA, da kam nämlich Bruce Springsteen her, zu Billy Idol aus Großbritannien, aber wir bleiben im Mai 84. Dieser Titel zeigt die deutlich ruhigere Seite des Rockers Billy Idol. Die französische Titelseite, Zeile, stammt von der Sängerin Perry Lister.

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2: Hier haben wir die Cars und diese Single ist was ganz Besonderes, denn eigentlich ist die Stimme der Cars Rick Ocasek. Der hat hier aber nicht gesungen, sondern das war Bassist Benjamin Orr. Hier ist Drive. Hier sind die Cars und der Song entwickelte sich zum größten internationalen Erfolg der Band.

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1: Ja, sind wir mit der ersten Stunde schon fast durch. Eine gute Minute haben wir noch. Ich gehe mal fix auf die Schnellladestation, bin gleich wieder für euch da.

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2: Willkommen zurück bei den Retro-Charts, Musikgeschichte, die man hört, und wir bleiben natürlich auch in der zweiten Stunde im Jahr 84, 1984, ein Jahr voller Synthesizer, großer Gefühle und legendärer Popmomente. In der zweiten Stunde warten New Wave, deutschsprachige Hits und einige echte Klassiker der 80er auf euch. Wir starten gleich mit drei Hits am Stück, jetzt tatsächlich ohne draufgesabbelt. Nick Kershaw, The Riddle, Julian Lennon, Too Late for Goodbyes und Wang Chung, Dance All Days. Zum zweiten möchte ich dann doch was sagen. Julian Lennon von seinem Debütalbum Violet stammt der Song Too Late for Goodbyes und viele haben seine Stimme an die seines Vaters John Lennon erinnert. Jetzt aber erstmal The Riddle und Nick Kershaw und danach Julian Lennon und Wang Chung.

0: Julian Lennon, der klingt wirklich.
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0: Wie sein Vater, wollte ich sagen. Wang Chung. Die Single machte die Band international bekannt und der ungewöhnliche Titel basiert auf Erinnerungen an Jugendjahre. Der Song gehört heute zu den typischen Radiohits der

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1: Da sind sie wieder. Herbie Hancock und Rocket im Hintergrund. Würde mich irgendwie nicht wundern, wenn ich das demnächst mal bei Heiko hören würde. Weiß nicht, warum ich drauf komme. Egal. Deutschpop 84 Teil 2. Deutschsprachige Künstler entwickeln ihren Sound weiter und werden internationaler. Hören wir uns gleich mal an. Zunächst mit der Münchner Freiheit. Ooh Baby, dann haben wir die Schlagzeilen. Dann haben wir die Spider-Murphy-Gang mit Für die Gott Elisabeth und Besuchen Sie Europa, Geier Sturzflug. Aber erstmal die Münchner Freiheit.

Hallo, hier sind die Schlagzeilen mit KI-Unterstützung aus dem dritten Quartal 1984. Richard von Weizsäcker wird

0: Der US-Leichtathlet gewinnt in Los Angeles gleich 4 Goldmedaillen. Damit gelingt ihm ein Kunststück, das viele mit Jesse Owens vergleichen. Das war's für jetzt. In einer halben Stunde melde ich mich noch einmal mit den Schlagzeilen aus dem 4. Quartal. Bis dahin wünsche ich euch weiterhin gute Unterhaltung bei unserem Oldie Date der Woche.
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0: mit Alphaville aus Münster. Und mit Madonna aus Good Old America, noch in dieser Stunde.
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1: Ja, wird's bayerisch, würde ich sagen. Die Single erschien im Januar und wurde in der ZDF-Hitparade vorgestellt. Das war schon immer ein ziemlich gutes Zeichen, weil dann war schon eine gewisse Bekanntheit da. Der bayerische Text erzählt mit viel Augenzwinkern von mehreren gleichzeitig laufenden Liebesgeschichten. Die Band festigte damit ihren Status als eine der erfolgreichsten deutschsprachigen Bands der frühen 80er. Spider Murphy Gang und Pfirti Gott Elisabeth. Liebe Grüße nach Franken soll ich schnell ausrichten.

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1: Geier Sturzflug blieben ihrem satirischen Stil treu und kommentierten gesellschaftliche Entwicklungen weiterhin mit Humor. Geier Sturzflug gehörten zu den markantesten NDW-Gruppen der Zeit. Besuchen Sie Europa, solange es noch steht.
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1: Wir sind schon bei Block 7, Synthie-Pop und New Wave. Elektronische Sounds prägten die zweite Hälfte des Jahres und damit auch diesen Block. Alpha Will, Musik aus deutschen Landen. Sounds Like a Melody ist der erste, danach Small Town Boy, Bronski Beat und Frankie Goes to Hollywood. Schön treibender Bass und Schlagzeug. Two Tribes. Diese drei gibt es jetzt und wir starten mit Musik aus Deutschland. Der Song wurde besonders in Europa ein großer Erfolg und erschien im Mai 84. Die aufwendige Produktion zählt zu den Markenzeichen von Alphaville. Hier sind sie. Sounds Like a Melody.

Oldies klingt nett. Hier sind Bronski Beat und Small Town Boy aus dem Juni des Jahres und er behandelt offene Themen wie Ausgrenzung und Identität.

Das markante Synthesizer-Intro machte ihn unverwechselbar. Bronski Beat und Small Town Boy. Nächsten Riesenkracher geht es weiter. Frankie Goes to Hollywood hat in dem Jahr 84 komplett abgeräumt. This is the sound. Der Song greift die Angst vor einem Weltkrieg auf. Produzent Trevor Horn schuf eine besonders aufwendige Produktion und die Single gehörte zu den größten europäischen Hits des Jahres. Musik aus Großbritannien, Frankie Goes to Hollywood und Two Tribes. 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
1: Wir sind auf der Zielgeraden und kommen zum Finale, die großen 80er. Zum Abschluss kommen drei Titel, die 1984 bis heute prägen. Wir fangen ziemlich ruhig an mit George Michael und Careless Whisper, einer tollen Ballade. Das berühmte Saxophon-Intro gehört zu den bekanntesten der Popgeschichte. Danach hören wir Madonna, Like a Virgin. Ihr Auftritt bei den MTV Video Awards wurde legendär. Und zum Schluss haben wir noch Queen mit Radio Gaga als Rausschmeißer. Zwischendrin haben wir noch die Schlagzeilen und den Chartrückblick 84.

0: Hallo, hier sind die Schlagzeilen mit KI-Unterstützung aus dem 4. Quartal 1984. Die Welt blickt nach Washington. In den USA gewinnt Ronald Reagan die Präsidentschaftswahl mit einem klaren Ergebnis. Der Republikaner startet damit in eine zweite Amtszeit im Weißen Haus. Frankie Goes to Hollywood stürmen die Charts. Mit Hits wie The Power of Love sorgt die Band für Furore in den Hitparaden. Die Gruppe gehört damit zu den erfolgreichsten Pop-Acts des Jahres. Großbritannien und China einigen sich über Hongkong. Beide Staaten unterzeichnen eine gemeinsame Erklärung zur Zukunft der Kronkolonie. Die Rückgabe Hongkongs an China wird für das Jahr 1997 festgelegt. Niki Lauda krönt sich zum Formel-1-Weltmeister. Der Österreicher sichert sich seinen dritten WM-Titel denkbar knapp vor allein Prost. Am Ende entscheiden nur wenige Punkte über den Titelgewinn. Das war es für heute. Nächste Woche nehme ich euch mit ins Jahr 1994. Das Jahr, in dem Michael Schumacher seinen ersten Formel-1-Weltmeistertitel geholt hat. Bis dahin, bleibt bitte gesund und tschüss!
1: Hier ist Madonna mit dem Song, der sie zum Weltstar machte. Hier ist Like a Virgin.

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1: Und auch heute gibt es wieder den Schnelldurchlauf durch die erfolgreichsten Singles aus den USA, UK und Deutschland. Kaum ein anderes Jahr zeigt so große Unterschiede zwischen den drei Märkten wie das Jahr 1984, während in den USA Prince, Soundtracks und Mainstream-Pop dominieren, setzen sich in Großbritannien provokanter Synth-Pop und in Deutschland elektronische Popmusik durch. Wir starten mit den Top 5 in den USA. Das Jahr gilt bei vielen Musikhistorikern als eines der stärksten Popjahre überhaupt. MTV war nun der dominierende Promotion-Kanal. Synthesizer, Pop, Arena-Rock und Soundtrack-Hits bestimmen die Charts. Phil Collins, Against All Odds, Take a Look at Me Now, die 5. Kenny Loggins und der Soundtrack aus Footloose, die 4. Paul McCartney und Michael Jackson, Say Say Say, die 3. Und Tina Turner, What's Love Got to Do With It, die 2. Und Prince mit When Doves Cry, die 1. In Großbritannien war 84 eines der prägendsten Jahre der britischen Popgeschichte. New Wave, Synth-Pop und das sogenannte Second British Invasion Phänomen erreicht ihren Höhepunkt. George Michael mit Callous Whisper, die 5. I Just Called to Say I Love You, Stevie Wonder, die 4. Frankie Goes to Hollywood auf der 3 mit Two Tribes und auf der 2 mit Relax. Und erfolgreichste Single in Großbritannien, Do They Know It's Christmas, Band 8. Deutschland war 1984 stark von Synthie-Pop, New Wave und elektronischen Produktionen geprägt. Deutsche Acts sind im Ausland erfolgreich, während britische Gruppen die Charts bei uns dominierten. Im Vergleich zu den USA war der Anteil elektronischer Musik deutlich höher hier bei uns. The Flying Pickets, Only You auf der 10, People Are People, Depeche Mode, die 9, High Energy, Evelyn Thomas auf der 8, Real Life, Send Me an Angel auf der 7, Jenseits von Eden, Nino D'Angelo, die 6, Such a Shame von Talk Talk auf der 5, Alphaville, Big in Japan, die 4, Laura Branigan, Self Control, die 3, Relax von Frankie Goes to Hollywood hier bei uns in Deutschland auf der 2 und Stevie Wonder lieferte die erfolgreichste Single vom deutschen Musikmarkt, I Just Called to Say I Love You. Unser Rauschmeister heute. Ah, da guckt ihr auf die Uhr, ne? 21.51 Uhr oder 17.51 Uhr am Montag bei der Wiederholung. Da ist ja noch ein bisschen hin, ne? Ja, aber der ist auch 5,5 Minuten lang. Die Single erschien im Januar 1984 und Roger Taylor schrieb diesen Song als Hommage an das Radiozeitalter. Die Mitsing-Passage in diesem Song wurde zum festen Bestandteil der Queen-Konzerte. Hier sind Queen, hier ist Radio Gaga.

0: ganz großes Kino noch zum Schluss mit Queen und Radio Gaga. Und damit machen wir Deckel drauf auf das Jahr 1984, aber nicht ohne die beliebtesten Vornamen. Was war da so los in Deutschland? Der Namensstil der frühen 80er setzte sich auch 1984 fort. Bei den Mädchen waren moderne, häufig international klingende Namen besonders beliebt. Bei den Jungen dominierten weiterhin klassische deutsche Vornamen, wobei ein Trend zu etwas jüngeren und moderner wirkenden Namen festzustellen war. Ja, gucken wir auf die Mädels. Wir fangen vorne an. Die beliebteste Name des Jahres war Julia, bei den Jungs war das Sebastian. Bei den Mädels ging es weiter mit Nina, Sandra, Melanie, Sarah, Nicole, Jasmin, Nadine, Stefanie und Katharina. Hinter Sebastian bei den Jungs folgten auf der 2 Michael, die 3 Florian, danach Alexander, Jan, Tobias, Matthias, Christian, Stefan und Martin. Blick nach vorne. Nächste Woche werde ich wahrscheinlich meinem Kollegen Heiko aus der Nachbarschaft eine Freude machen. Das Jahr 1994 ist dran. Eines der wenigen Jahre, in denen dieselben internationalen Hits in England, Amerika und Deutschland gleichzeitig in den Charts platziert waren. Musik gibt es dann von Ace of Base, Celine Dion, Mariah Carey, All for One, Wakefield und. Das war's also für heute Abend. Ich mache meinen Diener, verabschiede mich für die deutsche Nationalmannschaft aus der Fußballweltmeisterschaft am vergangenen, wann war's, Montag? Sage Tschüss, bis nächste Woche, lasst es euch gut gehen, passt auf euch auf und ich würde mich freuen, wenn wir uns nächste Woche wieder hören.
1: Tschüss!
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Herzlich willkommen zur heutigen Podcast-Show. Wir fragen uns heute: Monogamie natürlich oder veraltet?

Heute in der Podcast-Show, Ausgabe 92. Alles Biologie, oder was? This is the moment you've waited for. Ist das noch natürlich? Oder sind wir schon überholt? Machen wir es noch richtig? Oder ist es schon old school? And all that was real is left behind. Don't fight it, it's coming for your mind. Funktioniert das überhaupt noch? Mann und Frau bis in alle Ewigkeit. Oder machen wir uns alle irgendwie eigentlich was vor? Und was sagt die Wissenschaft eigentlich dazu? Jetzt in der Podcast-Show, wir gucken mal so ein bisschen auf diesen Klassiker. Dieser Klassiker von Monogamie. Ja, mit 18 am besten einen Partner finden oder eine Partnerin, heiraten, Kinder kriegen, Haus, Auto. Alles richtig gemacht. Gut, wir können aufhören. Danke. Ja, ist es wirklich so? Ja, aber es gibt ja heutzutage ganz viele unterschiedliche Modelle. Und von LGBTQ2+, möchte ich jetzt gar nicht erst anfangen. Frau und Frau, Mann und Mann, ist ja nicht mehr so richtig der Klassiker. Also machen wir uns doch eigentlich was vor, oder? Was sagt denn jetzt eigentlich die Wissenschaft? Gibt's die ewige Liebe? Liebe? Die ewige Liebe? Liebe? Schwieriges Wort, glaube ich, heutzutage. Und was ist eigentlich noch so möglich in der Monogamie? Oder sollten wir eigentlich jeder eine offene Beziehung haben? Mal hier, mal da, mal dort? Spannende Frage heute in der Podcast-Show und garantiert reichlich Diskussionsstoff, reichlich Sprengstoff. Reichlich kritisieren, erstaunen, schmunzeln. Wir werden es erleben. Jetzt, in den nächsten 2 Stunden der Podcast-Show. Und wir legen los mit Bonnie Tyler. Total Eclipse of My Heart. Mein Name ist mein Tobi. Schön, dass ihr mit dabei seid. Ich bin wirklich sehr gespannt, weil das ist echt so ein Sprengstoffthema. Monogamie! This is the greatest show. Und für die einen vollkommen natürlich. Und das ist für viele so der Sinn der Sache, der Sinn des Lebens. Ganz klar, ja. Am besten ein Partner oder eine Partnerin. Bis zum Schluss. Aber funktioniert das überhaupt? Oder sollten wir lieber eigentlich alle 3-in-1 spielen? Zum Beispiel 2 Kerle, eine Frau oder 2 Frauen und ein Kerl. Das ist ja nicht mehr Monogamie. Wir gucken mal drauf in der Podcast-Show jetzt mit euch zusammen. Schön, dass ihr mit dabei seid.

Celine Dion mit I Am Alive. Und ihr seid genau richtig in der Podcast-Show der heutigen Ausgabe mit Monogamie. Monogamie ist für manche selbstverständlich, gehört sich einfach so. Fremdgehen ist ja eine absolute Frechheit, egal wer es gemacht hat. Das gehört sich gar nicht. Gut, manchmal wird es entschuldigt. Ja, kann schon mal passieren. Der Alkohol war schuld. In Deutschland ist es ja so, der Alkohol ist für alles entschuldbar. Auch vor Gericht. Ja, sie haben Alkohol. Der hatte 2,5 Promille. Alles klar. Unzurechnungsfähig. Und so ist es ja auch tatsächlich bei den manchen in der Liebe, die sich dann sagen, ja, okay, das kann schon mal passieren. Das war aber ein Ausrutscher. Ja? Nochmal passiert es nicht. Und manche sagen sich, naja, also Monogamie ist eh veraltet. Ja? Das war früher mal so. Und jetzt die neue Generation, die sagt sich eh 1, 2, 3. Ja? Oder sagt sich offen eine Beziehung. Wollte ich sagen. Offene Beziehung. Ja, für alle, die was anderes gedacht haben, pfui. So ist es ja. Ja, für viele ist Monogamie tatsächlich so eine quasi veraltete Form. Aber sie haben es in die Schuhe gelegt bekommen und leben es jetzt auch noch ein bisschen aus. Aber so die ganz, ganz, ganz, ganz, ganz neue Generation, die ist da schon manchmal tatsächlich so ein bisschen am Grübeln über Alternativen. Und die gibt's, die Alternativen. Ja, möchte nur noch mal so kurz, wie es auch schon im Eingang erwähnt worden ist von mir, es gibt schon so Dreierkonstellationen. Ja, weil viele sich eben diese Beziehung anstrengend, man muss arbeiten, also ich meine jetzt nicht arbeiten, um Geld zu verdienen, sondern an der Beziehung muss man immer irgendwas tun, ja, Aufmerksamkeiten, auf keinen Fall den Jahrestag vergessen, immer viel Zuneigung und so weiter und so fort. Und viele sagen sich, nee, da habe ich keinen Bock mehr drauf. Ja. Und dann gibt es eben für die einen die Zweckgemeinschaft, das sogenannte Freundschaft Plus. Und für die anderen eben tatsächlich die Zweckgemeinschaften. Ja, ich wollte es eigentlich. Und die Zweckgemeinschaft eben im Sinne von, Mensch, ich möchte ein Kind, aber ich brauche dazu keinen, also eben eine Zweckgemeinschaft. Du kannst gerne mitwohnen, irgendwann will das Kind ja auch wissen, von wem es abstammt. Kein Problem, aber sonst haben wir nichts. Gibt's auch. Also, es gibt schon neuere. Für einige neuere Varianten. Für die anderen ist eher noch der Klassiker, also so gesehen die Monogamie. Oder ist es überhaupt ein Klassiker? Ist Monogamie eigentlich ein Klassiker, der nie ausstirbt? Und wir machen uns einfach alle was vor, wegen dem ganzen Gender.

0: Lenny Kravitz in der XXL-Version der heutigen Podcast-Show. Solche Songs gibt's nicht mehr, dank der heutigen Generation quasi, kann man tatsächlich fast schon sagen. Denn heutzutage entsteht Musik einfach immer wieder kürzer, also sie wird immer kürzer, weil man damit am meisten Geld verdienen kann. Also nicht, weil man zu faul ist, sondern weil es Plattformen gibt, die pro Länge bezahlen. Also das bedeutet, desto länger der Kandidat gehört hat, erst dann wird der Track sozusagen vergütet. Und da in den ersten Sekunden natürlich für einen Zuhörer und Zuhörerin sich entscheidet, oh, der Song gefällt mir oder nicht, muss halt der Refrain zum Beispiel relativ schnell am Anfang kommen. Ja, damit der Künstler oder die Künstlerin auch was verdienen. Herrlich neue Welt, oder? Ja, das ist schon schön. Das ist schon toll. Das ist Zukunft. Ich wollte es nur mal kurz erwähnt haben. Es ist Zukunft. Ich wollte es nur mal ganz kurz. So, wir könnten jetzt natürlich noch im Anschluss Led Zeppelin hören. Absoluten super coolen Song. Wir sind aber heute in unserer heutigen Podcast-Show, Ausgabe 92 mit meinem Tobi, in der Monogamie unterwegs. Oder anders gesagt, sexy.
1: You're so sexy.
0: Ja, und bei manchen passt es nicht ins Bild. Ja, gerade im sexy-Bereich. Denn manchmal sagt man sich einfach, nee, ich möchte nicht nur einer oder einem gehören.
1: No, no, no.
0: Und dann sagen sie eben viele, nö, ich möchte schon so ein bisschen. No, no, no. Nicht nur eine haben in meinem Leben. Denn es gibt ja tatsächlich wirklich, und das ist ja unglaublich, also das ist ja, ich habe immer wieder heiden Respekt vor solchen Menschen, die tatsächlich mit 18, 19, 20, 21 den Traumpartner, die Traumpartnerin fürs Leben finden. Und mit dieser oder mit diesem dann tatsächlich die nächsten Jahre zusammen sind. Wahnsinn. Ich stelle mir das immer echt anstrengend vor. Und es ist ja in unserer heutigen schnelllebigen Zeit wirklich anstrengend. Aber es gibt es. Und das sagt auch die Wissenschaft. Und da gehen wir gleich drauf ein. Nach French Affair mit

Sexy. Sexy von French Affair. Und bevor wir noch so ein Liebesklassiker vielleicht hören. Ja, ihr habt richtig gehört, gleich gibt's die Kelly Family. Ja, Entschuldigung. Ja, das waren die Super 90ern. Ja, die Kelly Family. Und deswegen können wir sie auch mal wieder hören. Früher, wenn man die Kelly Family gehört hat, war man cool, weil es eine coole Familie war. Und, ja, und die Wissenschaft sagt tatsächlich, man kann verliebt bleiben. Ja, weil dieses Verliebtsein, man kennt diesen Rausch, der bleibt quasi bestehen. Also wir entlieben uns nicht. Also so gesehen ist die Monogamie laut Wissenschaft biologisch gesehen definitiv bis zum Tod realistisch. Ja, unser Gehirn gaukelt uns jetzt hier nichts vor. Aber, ja, wenn wir schon bei der Biologie sind, natürlich gibt es da noch die Komponente der Fortpflanzung auf beiden Geschlechterseiten. Und natürlich sind die beim einen oder anderen so ein bisschen ausgeprägter oder vielleicht nicht. Während die einen sagen, ich mache das nur mit meiner Partnerin, können die anderen auch sagen, ich mache das mit vielen. Ja, so ist es ähnlich in der Monogamie wahrscheinlich, in der Monogamie-Ansicht bei ganz vielen bei euch zu Hause. Für die einen ist es tatsächlich natürlich und für die anderen tatsächlich veraltet. Und dann gibt es mit Sicherheit noch so eine Gruppe, die sich sagt, boah, müssen wir jetzt alles als veraltet sehen. Ja, jetzt müssen wir gendern. Toll. Ja, was für ein Blödsinn. Gibt's einige, die das tatsächlich auch so sagen. Und dann gibt's natürlich, boah, LHBTQ+. Was kommt als nächstes? Plus. Muss es sein? Bin ich schon so alt? Vielleicht. Und so ist es vielleicht auch bei der Monogamie. Die einen sagen sich, ja, ist irgendwie so ein bisschen veraltet. Und die anderen sagen, nee, dieser Klassiker stirbt nicht aus. Gerne mitdiskutieren mit unserer heutigen Podcast-Show. Und jetzt gibt's die Kelly Family. Es ist eben Liebe. Und für jeden ist Liebe vielleicht etwas anderes.

Ah, es ist nicht schön, wenn man so Liebe empfindet, verliebt ist. Monogamie, unser heutiges Thema, ein spannendes Thema in der heutigen Podcast-Show. Natürlich oder veraltet. Und ja, es gibt eben Menschen, die sich sagen, also wenn ich mir jetzt vorstelle, mit der muss ich mein ganzes Leben verbringen. Boah. Oder eben, wenn ich mir jetzt vorstelle, dass ich mit dem mein ganzes Leben verbringen soll, der furzt, der raucht, der trinkt. Gut, so war es früher. Und früher hat man sich gesagt, man kann sich nicht scheiden lassen. Ja, das ganze Dorf wird dann darüber sprechen. Heutzutage sagt man sich, wow, geil, wie du das alles schaffst. Kinder, Haushalt, Arbeit, Respekt. Und ich habe mir sagen lassen, heutzutage ist es schon ein bisschen verpönt, wenn man sagt, und was machen Sie beruflich? Ich bin Hausfrau. Ja, es ist scheinbar schon ein bisschen peinlich heutzutage. Natürlich muss ich an dieser Stelle sagen, es gibt auch Hausmänner. Wir wollen ja heute auch Gleichberechtigung und Gender. Es ist also wie die Kelly-Family. Ja, die einen sagen sich, boah, Kelly-Family, ernsthaft. Und so sagen sich manche auch, Monogamie, ernsthaft. Das ist was für... Ja, so ist es ja. Ja, viele sagen sich, nee, ich bin einfach lieber offen, mal hier, mal da, Freundschaft plus, mega, super, genial. Ja, heute so, morgen so, nächste Woche nehme ich eine andere oder einen anderen. Ja, gibt's auch. Heißes Thema und ich merke schon, ihr seid fleißig am Diskutieren bei unserem heutigen Podcast-Show-Thema. Der fast so richtig explodierend heute die Stimmung. Mit Monogamie natürlich oder veraltet. Und hier sind die Weather Girls. Go on move. Ja, wir sind eben alle frei. Und jeder darf so sein, wie er sein möchte. Egal, was das Dorf denkt oder sagt.

The Weather Girls, Go On Move. Ja, heute so ein paar, wirklich so ein Klassiker. Also so richtig, die einen sagen sich heute vielleicht, what? wer war nochmal die Weather Girls? Das waren die mit The Raining Man. Und die haben auch einen anderen Song gehabt, wie zum Beispiel Go On Move. Ja, den Song, den wir jetzt gleich hören von Bob Marley, One Love, den hat Bob Marley auch mal gesungen. Und wir sind heute mittendrin in der Podcast-Show mit der Monogamie, ein heißes Diskussionsthema. Das hat man nicht nur so in zwei Sätzen diskutiert. Gut, manche schon, andere wiederum nicht. Weil es eben so ein spannendes Liebesthema ist. Und es gibt eben so für viele junge Mädchen die Vorstellung und auch für junge Jungs gibt es die Vorstellung, wenn ich mal groß bin, möchte ich eine Familie haben und ein Haus. Ja, das ist in vielen Köpfen drin und so wurden viele erzogen. Ja, nach dem getreuen Motto, es wird ein Mädchen, dann streichen wir das Kinderzimmer rosa. Oh, es wird ein Junge, dann streichen wir das Kinderzimmer blau. Alles in dieser rosa-blauen Welt. Ja, und die wird aktuell eben so ein bisschen, nicht nur aktuell, sondern schon seit langem, zumindest bei einigen Young Generation, eben aufgebrochen. Und das ist auch schön so, denn zum Beispiel ich kann immer nur gerne in diesem Zusammenhang ein schönes Beispiel nennen. Ich trage leidenschaftlich rosa und habe damit auch schon sehr viel Spaß gehabt. Wie zum Beispiel ein junges Mädchen, das mich entdeckt hat und gesehen hat, dessen Junge und der trägt rosa und für die ist eine Welt zusammengebrochen. Wie? Sie dachte wahrscheinlich, rosa ist reserviert für alle Mädels und Jungs, für alle junge Mädchen dieser Welt. Ja, Entschuldigung, dass ich sie aus diesem Traum rausreißen musste. Ja, und das ist traurig tatsächlich, dass so viele Eltern immer noch nach diesem Schema sind. Völlig unnatürlich. Übrigens, an dieser kleinen Stelle angemerkt, meine Studio-Kopfhörer sind rosa. What? Ja, ist so. Und hier ist Bob Marley mit One Love. Wir sind heute in natürlich oder veraltet oder machen wir einfach immer zu ganz vielen einen großen Riss. Einen großen Diskussionsfass auf. Monogamie. Das ist quasi so normal wie das Brötchen am Morgen. Was? Ihr esst Müsli?

Bruno Mars mit When I Was Your Man. Ja, nicht nur Man, sondern auch Frau. Keine Frage. Sollte so sein, oder? Glaube ich schon. Jetzt geht's. Ein totaler Klassiker. MGMT mit Kids. In unserer heutigen Ausgabe, was ist denn nun? Ist es veraltet oder nicht? Oder ist es natürlich? Gute Frage, guter Diskussionsstoff für unsere heutige Podcast-Show. Und ich sag's nochmal, die Wissenschaft, die ist sich einig, die ewige Liebe, die gibt's. Ja, es ist nur so, dass wenn wir eine Beziehung haben, dann schlafen wir quasi ein. Und man muss eben für eine Beziehung einfach ein bisschen arbeiten. Denn unser Gehirn speichert diese Liebe tatsächlich, zumindest eben nach Stand der Wissenschaft. Und klar, dieses Verliebtsein, das hört mit der Zeit auf. Keine Frage. Aber die Liebe quasi gehirntechnisch sozusagen nicht. Spannende Sache heute bei uns.

MGMT mit Kids in der heutigen Monogamie-Variante der Podcast-Show. Ist es natürlich oder ist es veraltet? Gibt es wirklich so die Variante, ja, ein Mensch bis ans Lebensende, die wahre Liebe quasi? Oder bilden wir uns das alle nur ein, auch wenn die Wissenschaft sagt, ja, okay, das gibt's. Wirklich? Und gerade junge Leute fragen sich das natürlich, nicht natürlich, sondern fragen sich das manchmal. Ja, gibt's so den einen Menschen? Und tatsächlich haben da unterschiedliche junge Leute unterschiedliche Ansichten. Ja, die einen sagen sich, ja, das gibt's, mit dem ich alt werden kann. Und wenn wir dann alt sind und im Schaukelstuhl sitzen, dann blicken wir auf unser Leben zurück. Oh. Oder? Und dann gibt's natürlich die anderen, die sagen, nee, also das kann ich mir gar nicht vorstellen. Ja. Also mal hier, mal da, mal dort, das ist viel angenehmer. Oder eben die Variante offene Beziehung. Wenn mir wirklich mal ein besonderer Mensch über den Weg läuft, dann muss ich den nicht einfach so ausnocken, so nach dem Motto, nee, sorry, ich darf nicht, bin vergeben. Oder vorfühlen und testen, ja, wir können schon mal gucken, ob es funktioniert und harmoniert und dann mache ich mit dem oder der einfach Schluss. Oder sagt man sich gleich, nee, lass uns mal die super moderne Variante benutzen und ausleben. Ja, man merkt einfach auch natürlich bei euch, wie schon gesagt, Monogamie und unser aktuelles Thema heute ist so echt so ein Sprengstoff für Diskussionen. Ja? Für die einen das Natürlichste von der Welt und für die anderen das veraltetste System, das es gibt. Früher hat man ja auch Polygamie gemacht. Ja, in vielen Ländern dieser Welt auch noch nach wie vor verboten. Ja, gut, aber man muss auch dazu sagen, schwul sein war auch lange Zeit verboten und ist auch in einigen Ländern nach wie vor verboten. Und da fällt mir eine witzige Geschichte ein. Vielleicht liegt es ja wirklich und tatsächlich an unserer Einstellung. Ich hatte letztens mit einer älteren Dame so um die 70 geredet und die hat gesagt, boah, es gibt nichts Ekligeres als Schwule. Wenn man sich das so vorstellt, wenn die dann und so, boah. Ja, vielleicht ist es einfach eine Vorstellungssache, dass es einfach nicht mehr so die Klassiker von damals gibt. Wer weiß, unser heutiges unser heutiges Podcast-Show-Thema Monogamie. Natürlich, veraltet, modern oder vielleicht doch nicht? Flip the script is in the house, come on. Come on. Flip is in the house, yeah. Manche sagen auch, die Musik von damals ist unersetzbar. Und die Musik von damals ist die beste. Da kann die neue Musik quasi gar nicht mithalten. Ich erinnere nur an die neue deutsche Welle. Für manche einfach, ja, das A und O von Musik. Schön, dass wir alle und viele eine andere Meinung haben. Und so vielleicht auch von Monogamie.

die zweite Hälfte unserer locker flockigen Monogamie-Sendung quasi. Es ist ja einfach tatsächlich für manche ein Streitthema, für manche ein Diskussionsthema und für manche selbstverständlich. Die Monogamie. Und so sagt es ja auch die Kirche und unsere früheren Eltern oder die Eltern unserer Eltern. Denn mittlerweile glaube ich schon, dass das ganze System sozusagen ein bisschen aufgebrochen worden ist und vieles von der Generation XY so ein bisschen hinterfragt wird und eben ein bisschen anders gemacht wird, eben tatsächlich mehr nachgefragt, mehr ausprobiert. So habe ich tatsächlich so ein bisschen das Gefühl, dass die heutige junge Generation so ein bisschen mehr probiert vielleicht. Und die alten Hasen, und da zähle ich mich natürlich so ein bisschen dazu, da vielleicht auch gar nicht mehr so mitkommen. Auch hier mit Crunch und Scrip und wir hatten es letztens erst, das war glaube ich aber Crunch, ne? Ja, genau. Mit Crunch, meine Crunch, ich war heute unterwegs mit meinem Crush, Entschuldigung, danke, nicht Crunch. Crush, Squinch und keine Ahnung, wie die ganzen Fach- und heutigen Jugendwörter heißen, komme ich ja auch gar nicht mehr mit. Und ich glaube, die Generation, die Crushes, da gibt es natürlich auch die Klassiker, die sich sagen, gehört absolut dazu. Und dann gibt es natürlich welche, die sagen, nee, Freundschaft plus oder Single sein ist viel entspannter. Und wenn man Single ist, dann hat man ja in gewisser Art und Weise auch schon so Stellung bezogen zu Monogamie nicht unbedingt. Würde ich mal sagen. Gibt ja auch Singles Forever. Manche sagen sich dann natürlich, na gut, ein bisschen was fehlt schon, aber ich kann es mir auch gar nicht so vorstellen, so eine Partnerin, mein Gott, oder so ein Partner. Ich kann jetzt aktuell machen, was ich will und das ist voll cool. Einfach machen, was ich will. Und in gewisser Art und Weise ist das ja auch nicht so das Pro zur Monogamie. Ein spannendes Thema. Und ich hab's schon zweimal gesagt. Ein diskussionsreiches Thema. Und natürlich hat jeder eine andere Meinung, jeder eine andere Ansicht. Und das ist auch schön so. Deswegen heißt unser heutiger Titel der heutigen Podcast-Show Monogamie natürlich oder veraltet. Hier ist mein Tobi und jetzt gibt's Musik, wir hatten es schon gehört. Jetzt aber wirklich, wet, wet, wet, love is all around. Und so soll es auch sein. Liebe ist überall, Liebe darf überall sein und sie darf ausgelebt werden, jeder wie es mag.

Die Beach Boys mit Don't Worry, Baby. Und ja, so ist es tatsächlich mit den Klassikern. Ja, da sagen sich auch ganz viele, das war noch schöne Musik. Ja, und so sagen sich manche auch bei der Monogamie. Das waren noch Zeiten, ja, wo jeder nur ein.

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2: Gleich Bibel ist gleich Glauben. Ja. In anderen Ländern bedeutet das auch was anderes. Ja. Ein Mann, viele, viele, viele Frauen. Auch nicht unbedingt Monogamie. Jetzt gibt's Musik von The Communards. Komischer Interpret. Don't Leave Me This Way. Passend nach den Beach Boys mit Don't Worry Baby. Und wir sind im Thema der letzten... nicht der letzten Generation, wollte ich jetzt an dieser Stelle mal sagen. Sondern unser heutiges Thema ist Monogamie. Natürlich oder veraltet. Und ich hatte es ja schon gerade erwähnt. Man kann es nicht pauschalisieren. Keine Frage. Jeder hat eine andere Ansicht. Jeder hat eine andere Meinung. Und ich glaube tatsächlich, mich so weit aus dem Fenster zu legen, dass die Next Generation eine ganz andere Ansicht hat und die aktuelle junge Generation wahrscheinlich auch schon so ein bisschen. Es gibt natürlich überwiegend noch die, die sagen, naja...
3: seine Waffe ist sein Appetit, denn...
2: Was ist denn jetzt hier los? Ja, aber ich glaube auch unsere Musikredaktion ist schon am Zweifeln im Sinne der Monogamie. Ja, und am Zweifeln, wie sich's professionell gehört. So viel zum Thema Zuckerbandit. Aber ein bisschen Spaß muss sein. Jetzt die Podcast-Show mit meinem Tobi.

Ray Garvey und Vize mit The One. In der heutigen Zeig mir dein Gesicht und ich sag dir, ob du Monogamin-Mist bist. Gibt es eigentlich Monogamist? Ich glaube schon, oder? Müsste es eigentlich geben. Monogamist. Ah, nicht so wirklich, scheinbar. Nee, Monogamist ist, glaube ich, nicht so richtig. Naja, wir gucken mal ganz kurz auf Wikipedia, und zwar die Begriffserklärung von Monogamie, zu Deutsch eine Ehe. Kommt nämlich Monogamie so ein bisschen allein und einzig, Ehe oder eben eine Ehe. Bezeichnet nämlich bei Tieren eine lebenslange oder temporäre exklusive Fortpflanzungsgemeinschaft zwischen zwei Individuen einer Art. Und beim Menschen ist mit dem Paarungsverhalten nicht zwingend auch ein Versuch der Fortpflanzung verbunden. Gibt's ja auch. Daher wird auch bei gleichgeschlechtlichen Lebenspartnerschaften von Monogamie gesprochen. Sofern diese eine Treuebeziehung darstellen. So, haben wir die Begriffserklärung von Wikipedia heute auch noch in die Sendung mit untergebracht, in den letzten Minuten unserer heutigen Podcast-Show. Denn das Gegenteilige, hatte ich heute auch schon erwähnt, ist die Polygamie. Kann also ein weiterer, kann auch nur einer der Partner weitere Sexualpartner haben, während der andere Partner oder die Partnerin monogam sich also verhält. Ja, haben wir auch ein bisschen Aufklärung quasi. Oder wie ich es letztens gesagt bekommen habe, ja, vielen Dank auch. Da hat uns der Mann mal die Welt erklärt.

ein bisschen Rock in unserer heutigen Sendung. The Offspring mit Jennifer Lost the War. Das ist schon krasser Rock. So, wir sind heute in der Podcast-Show in der Monogamie. Ist sie natürlich, ist sie normal, ist sie veraltet? Ihr habt euch bestimmt während dieser Sendung schon eure eigene Meinung gemacht, eure eigene Meinung diskutiert mit anderen und seid bestimmt auch zu einem Ergebnis gekommen. Wir könnten natürlich jetzt alle Ergebnisse vortragen, aber wir werden dann erkennen, dass es natürlich so ist, dass das weit auseinandergeht. Von ja, ist veraltet zu natürlich nicht, es wäre alles mit dabei. Was jetzt auch mit dabei ist, ist Rihanna. Na, na, na, come on. Na, na, na, come on. Hier ist mein Tobi, hier ist die Podcast-Show in den letzten Minuten unserer heutigen Ausgabe. Come on.

Tina Turner und Kygo mit What's Love Got to Do with It? So ist es. Und so ist eben auch das mit der Liebe. Und zur Liebe gehört für manche die Monogamie und für manche eben nicht. Wir hatten es vorhin mit dem Wikipedia-Eintrag quasi, mit der Begriffserklärung nochmal. Damit man eben auch noch so ein bisschen den faktischen oder den sachlichen Teil hat. Und manche sagen sich, desto mehr, desto besser. Ja? Und andere machen es eben so auf einer anderen Art und Weise. Das ist dann eben so eine Mischung aus Monogamie, ja, aber. Ja, Swingerclub zum Beispiel. Das ist eben auch nicht mehr so ganz so der Klassiker Monogamie, sondern eher ein bisschen ja, aber. Ja, einfach mal was ausprobieren oder eben offen sein. Und so ist es eben auch mit der Monogamie oder dem klassischen Ehemodell oder Partner-Partnerin-Modell. Vielleicht aber auch nicht. Jetzt kommen wir zu einem super coolen, tollen Song und zwar von Falco mit Rock Me Amadeus. Und wenn ihr was loswerden wollt zu unserer heutigen Sendung, zur Podcast-Show oder zu irgendeiner Ausgabe und habt euch schon immer gefragt, ey, das muss ich unbedingt mal loswerden, das muss ich dem unbedingt mal mitteilen, das finde ich sowas von A, Fell oder Z, super. Könnt ihr das sehr gerne tun, schreibt eine E-Mail radio@meintobi.de. Jetzt also in fast voller Länge Falco mit Rock Me Amadeus, auch ein echt toller Klassiker. Und wir hatten heute eine gute Mischung von ganz viel Klassikern aus den 90ern, aus den 2000er und so weiter. Und doch alle Sparten eigentlich so ein bisschen. Gut, wir haben ein paar Sparten ausgelassen, aber es war schon einiges mit dabei. Und ich erinnere nur mal ganz kurz an die super toll, lieber nicht. Hier ist Falco. Rock me, Amadeus. Die letzten Minuten unserer heutigen Thema Monogamie Podcast Show.

Rock Me Amadeus mit lustige Show heute. Lustige Ausgabe der heutigen Podcast-Show. Witzig, irgendwie, naja, die Technik heute. Wie witzig. Aber sonst gibt's ja nichts zu erzählen. Man kann ja nicht nur die ganze Zeit über Monogamie diskutieren. An alle Zuhörerinnen und Zuhörer. So ist es. Und das war's schon wieder fast in den letzten Minütchen und Zügen unserer heutigen Podcast-Show-Ausgabe. Und ich kann es nochmal zusammenfassen. Ich habe es in den ganzen letzten knappen zwei Stunden natürlich schon getan. Für den einen ist es immer noch das A und O nach wie vor quasi. Für viele ist es sozusagen, das ist das Prinzip Leben. Das sagt schon der Glaube, das sagt schon die Bibel für einige, dass Monogamie einfach der Zweck des Mittels ist eben. Ob man jetzt Kinder haben möchte oder nicht, das ist zweitrangig, denn das sagt Monogamie im ersten Step ja auch gar nicht aus. Es ist für die einen also absolut natürlich und für die Young Generation, ne, für einige davon, ist es eher unnatürlich oder eben veraltet. Eben, das ist nicht mehr so. Heutzutage ist Freundschaft plus das A und O, ja. Und einfach machen zu können, was man möchte, einfach frei zu sein. Und das ist ja bei Freundschaft plus definitiv der Fall. Jeder hat noch so seinen Bereich, seine Wohnung und hat nicht ganz so viel mit Monogamie so gesehen zu tun. Außer man macht das bis zu seinem Lebensende und wechselt bei Freundschaft plus und hat nur einen. Aber manche, habe ich mir sagen lassen, weiß ich von einem Freund, dass manche da bei Freundschaft Plus auch ein paar mehr haben. Naja, so. Zum Abschluss gibt's zwei super tolle Songs, muss man tatsächlich so sagen. Der eine ist ein Klassiker von den Sunset Strippers, Falling Stars. Und der andere eher untypisch vielleicht, eher so ein bisschen, ja, da haben wir es wieder, das Prinzip Monogamie quasi. Und deswegen passt dieser Song super für die einen, ach du dickes Ei, ne, kann ich gar nicht anhören. Schlager, also so eine Schlager-Rock-Variante von Heino mit Gewinner. Passend kann man unsere heutige Ausgabe vielleicht also gar nicht beenden mit zwei absoluten Top-Songs, bleibe ich auch da nach wie vor dabei und bei dieser Meinung. Und vielleicht bleibt ihr bei der Meinung Monogamie. Absolut natürlich oder absolut veraltet. Es ist eure Meinung, es ist eure Entscheidung. Zum Glück, sagen jetzt manche. Und andere sagen Gott sei Dank. In diesem Sinne, ich sag danke fürs Zuhören und bis zum nächsten Mal hier in der Podcast-Show auf eurem Lieblingssender. Mein Tobi ist raus. Macht's gut, bis bald und bleibt schön.

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